0: Ich ermutigte ihn, Morris Kelly augenblicklich damit zu konfrontieren. Erfreulicherweise zögerte mein Mann nicht, ihn gleich anzurufen und ihm zu erzählen, was wir erfahren hatten.
1: Bist du noch dran, Morris?
2: Ja, ich bin noch da.
1: Es tut mir so leid.
2: Das muss es nicht. Du bist ja nur der Überbringer und wir sind es ja auch selber schuld. Was Captain Raymond gesagt hat, das ist absolut wahr. Ich wollte dir das eigentlich alles beim Abendessen sagen, aber ich hab's einfach nicht geschafft.
1: Morris, du...
2: Es wäre mir wichtig gewesen, dass du Bescheid weißt. Du warst immer ein besonderer Mensch für mich, schon damals.
1: So wie du für mich.
2: Was soll ich denn jetzt nur tun? So kann es doch nicht weitergehen.
1: Du solltest mit Catherine nach Lösungen eurer Probleme suchen, die für euch beide auch wirklich welche sind. Das gilt auch für die Differenzen mit Pat und vor allem für Catherines Drogensucht. Es wird viel Arbeit vor euch liegen.
2: Ja, ich weiß.
1: Aber ich bin mir sicher, wenn ihr euch den Dingen stellt, aufeinander zugeht und gemeinsam nach Lösungen suchen werdet, dann wird der Spuk aufhören. Ihr dürft ihn nicht mehr so freigebig mit negativen Energien versorgen. Was von unserer Seite getan werden konnte, ist getan und sollte helfen. Wir haben ihn immerhin heute das zweite Mal ins Licht hinübergeleitet.
2: Ich danke dir dafür und überhaupt für alles.
1: Nicht doch. Ich habe dir wirklich ausgesprochen gerne geholfen. Wir sollten in Kontakt bleiben.
2: Ja, das sollten wir. Auf Wiederhören, Colin.
1: Auf Wiederhören, Morris.
2: Ja.

0: Durch den Schock von Captain Raymonds Enthüllungen erkannte Morris Kelly endlich, dass er wirklich die ganze Zeit unwissentlich versucht hatte, an dem Geist und seinem Erscheinen festzuhalten. Er änderte augenblicklich seine Einstellung zu den Spukphänomenen, was rasch zum gewünschten Erfolg führte. Auch begleitete er seine Frau auf liebevolle Art dabei, ein für alle Mal von der Droge loszukommen. Ihr Verhältnis zueinander und dasjenige von Patricia zu ihrer Mutter besserte sich rasch. Das Ehepaar Kelly führte fortan eine offene Ehe und hörte endlich damit auf, sich gegenseitig zu verletzen und mit dauernden Vorwürfen zu konfrontieren. Seitdem wurde das Gespenst im Ash Manor House nicht mehr gesehen.
1: Wenige Tage später hatten wir das zweifelhafte Vergnügen, während einer Telefonkonferenz, wie sie sich auszudrücken pflegte, von Tante Marilyn über unsere Ermittlungsergebnisse ausgefragt zu werden. Sie ließ natürlich so lange nicht locker, bis sie wirklich alles wusste. Das ist im Grunde genommen aber jetzt wirklich alles, was sich zugetragen hat.
0: Und was wir herausgefunden haben.
1: Ja.
2: Ich glaube, auf den Schreck brauche ich jetzt erstmal einen ordentlichen Schluck Whisky. Ich könnte nicht schockierter sein.
1: Ich hoffe, dass wir noch Zeiten erleben werden, in denen die Männer und Frauen, die es betrifft, ganz offen zu ihrer Veranlagung stehen können, ohne dass sie sich mit strafrechtlicher Verfolgung oder gesellschaftlicher Ausgrenzung konfrontiert sehen.
0: Ja, das wäre wirklich schön, wenn es sich einmal dahin entwickeln würde.
2: Ich bin doch nicht deswegen schockiert.
1: Nicht?
2: Na, beileibe nicht.
1: Oh.
2: Ich habe doch keine Berührungsängste mit Schwulen oder Lesben. Das wäre ja noch schöner. Nein, Tante Marilyn doch nicht. Also so, als solltet ihr euer altes Tantchen doch wohl bitte kennen. Ich bin natürlich schockiert, dass ihr das jetzt als große Entdeckung feiert, dass Morris homosexuell ist. Also ich wusste das schon, als ihr 12 oder 13 Jahre alt gewesen seid, dass Morris eine Spitzentonte werden würde. Hoppla, ich hoffe, das war kein teures Glas. Zum Beispiel eins von denen, die ich euch damals zur Hochzeit geschenkt habe. Die haben mich nämlich ein kleines Vermögen gekostet.
1: Du hast das gewusst? Mit Morris, meine ich?
2: Also bitte, Colin, war das nicht allzu offensichtlich? Er hat doch in euren Jugendtagen schon so fürs Woodwill geschwärmt, der kleine Süße.
0: Das ist doch ein Klischee. Nicht alle schwulen Männer lieben Musicals.
2: Dieser schwule Mann aber schon. Verlass dich nur auf meinem Radar, Püppchen. Er war schon damals stockschwul. Und ich glaube, er war auch ein bisschen verliebt in meinen lieben Neffen Colin. Nicht?
0: Colin?
1: Das beruht aber nicht auf Gegenseitigkeit. Zumindest nicht so.
2: Ja, ja. Das wollen wir gar nicht so genau wissen, das Püppchen und ich.
0: Das würde ich so jetzt nicht sagen.
2: Jedenfalls brauchte man in diesem Fall doch keine übersinnlichen Fähigkeiten, um zu sehen, wohin der Hase im Tütü langoppelt. Oder? Und deshalb bin ich schockiert. Ach, Kinder, ihr hättet doch nur euer altes Tantchen zu fragen brauchen. Ich hätte euch gleich gesagt, dass er eine Tonte ist.
1: Ja, ja.
2: Mein Gott, als ich ihn so unerwartet wieder getroffen habe, saß er in der Reihe vor mir in der Matinee und konnte alle Liedtexte auswendig. Wirklich alle. Muss ich noch mehr sagen?
0: Nein, bitte nicht.
2: Und das nächste Mal fragt ihr mich rechtzeitig um Rat, ja? Das hätte euch viel Arbeit erspart.
1: Vielleicht.
2: Ach, ganz bestimmt. Tonten erkenne ich immer. Dafür habe ich nun mal einen sechsten Sinn. Und immer schon gehabt.
1: Ich glaube, nur eine Tunte darf eine andere Tunte Tunte nennen. Tante Marilyn.
0: Ja, danke, Colin. Das wollte ich auch gerade sagen.
2: Was für ein Glück, dass es Männer in meinem Umfeld gibt, die behaupten, ich wäre die größte Tunte von allen.
0: Oh Gott im Himmel.
1: Musst du denn immer das letzte Wort haben?
2: Wenn es sich einrichten lässt. Ich kann doch nicht wissen, dass du noch etwas sagen wolltest.
1: Bin schon ruhig. Das muss ich sowieso jetzt erstmal verdauen.
2: Mach das mal. Wisst ihr eigentlich, wie oft ich schon in meinem Leben Turnballkönigin gewesen bin? Sollte ich euch das schon mal erzählt haben, dann unterbrecht mich bitte. Ich war doch in meinen Jugendtagen mit diesem entzückenden Jungen von nebenan befreundet. Evan hieß er. Stellt euch das bloß vor. Mit dem Namen kann man doch nur vom anderen Ufer sein, oder?
3: Ich gehe dann schon mal, ja?
1: Untersteh dich.
3: Colin.
1: Nein, mitgehangen, mitgefangen.
2: Aber wir waren richtig gute Freunde, er und ich. Und eines Tages hat er mir eröffnet, dass er schwul ist. Er fiel aus allen Wolken, weil ich das doch schon immer gewusst habe. Ja, was aus ihm wohl geworden sein mag. Hey, seid ihr noch dran?
1: Ja.
2: Ihr seid so ruhig.
1: Ja, wir sind noch dran, Tante Marilyn.
4: Und lauschen ergriffen deinen Jugenderinnerungen.
2: Wie nett. Dann erzähle ich mal weiter. Evan ging ja dann später nach Eton und ich sage euch, er war schnell einer der beliebtesten Schüler dort. Könnt ihr euch vorstellen, warum?
1: Ich möchte es mir gar nicht vorstellen. Aber du wirst dich davon bestimmt nicht abhalten lassen.
2: Also das warst du. Es hat sich sehr schnell herumgesprochen, Anna.

Morris Kelly und ich blieben in herzlichem Kontakt. Es freute mich, dass es ihm und seiner Familie fortan so viel besser ging, nachdem Captain Raymond den Finger in die Wunde dessen gelegt hatte, was bei ihnen nicht stimmte und sie mit den Heimlichkeiten aufgehört hatten. Leider nahm sein Leben nach dem Krieg jedoch eine traurige Wendung, was das Geschäftliche betraf. Im Jahr 1948 ging Kellys Directories bankrott, was Morris nicht verwinden konnte und sich noch in diesem Jahr das Leben nahm. Catherine Kelly verkaufte daraufhin das Ash Manor House, welches seitdem in zwei Wohneinheiten aufgeteilt ist. Ich vermisse den Freund meiner Kindheit, sehr sogar, und hoffe von Herzen, dass es ihm dort, wo er jetzt ist, gut gehen möge.

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2: Hassan, der Weber, ging traurigen Blickes und schweren Herzens am Bazar vorüber und wagte kaum, die glänzenden Stoffe zu beschauen, die glücklichere Arbeiter als er da aufgestellt hatten. Er war zu arm, um Seide und Gold zu solchen Geweben zu kaufen, wie er sie im Bazar von Konstantinopel eben gesehen hatte, und befand sich nun auf dem Weg zu einem Verwandten, der im Dienst eines Paschas stand, um sich von ihm ein Darlehen zu erbitten. Hassan musste lange warten und suchen, fand ihn aber endlich dort, wo er eigentlich hätte wegbleiben sollen, nämlich an den Türen des Harems.
3: Bei Allah!
4: Beruhige dich, ich bin's nur, dein Vetter, Hassan, der Weber.
3: Hassan?
4: Ja?
3: Bist du wahnsinnig? Was hast du hier zu suchen?
4: Ich?
3: Aber wo du schon mal da bist.
4: Ja?
3: Da oben ist ein Spalt. Da kann man hindurchsehen. Du wirst dich zwar auf die Zehenspitzen stellen müssen, aber es lohnt sich.
4: Davon bin ich überzeugt.
3: Na, was sagst du?
4: Du meine Güte.
3: Ja, ja. Hab ich's nicht gesagt?
2: Der Weber blickte durch den Spalt in das Innere von einem der Frauengemächer. Ein betörender Duft von Salben und Räucherwerk schlug ihm entgegen. Geschäftige Sklavinnen mit Stoffen, Kleidern, Essenzen und Schüsseln hin und her rennend erfüllten den Raum wie in einem stummen Puppenspiel. Denn trotz der Geschäftigkeit ging es dort sehr still, ja fast lautlos zu. Er bemerkte eine gewisse Feierlichkeit und eine scheue Furcht in den Gesichtern der Frauen. Ihre Blicke schweiften immer wieder nach dem einen Gegenstand, der in der Mitte des Zimmers verhüllt auf einem Lager ruhte.
4: Oh, was ist das? Was mag das nur sein? Oh.
2: Ein dichter Musselinschleier verbarg zwar das Geheimnisvolle, aber es kam Hassan doch so vor, als glänze eine Menge Gold darunter. Mit einem Mal näherten sich einige der älteren Frauen dem Lager.
5: Wir wollen die Unglückliche nun enthüllen und alsdann zur ewigen Ruhe einkleiden. Helft mir, ihr Schwestern, fasst mit an.
4: Bei Allah!
3: Ist sie nicht schön? Noch im Tode ist sie so schön.
4: Das ist sie.
2: Auf dem Lager ruhte die lieblichste Tote, die man wohl je zur letzten Ruhe eingekleidet hat. Während der Musselinschleier gelüftet wurde, ergoss sich zu beiden Seiten des weißen Lagers eine schwere Fülle langen, leicht gewellten Haares wie ein Strom flüssigen Goldes nieder und streifte den Boden.
4: Himmel, wie prachtvoll dieses Goldhaar ist.
3: Ja.
4: Ich möchte es ehrfürchtig wie Schmuck auf einen weißen Altar niederlegen. Niemals zuvor habe ich Haar von so wunderbarer goldblonder Farbe gesehen.
2: Hassan starrte mit weit geöffneten Augen durch den Spalt und durch die hin und her wogenden Gestalten der Frauen hindurch erblickte er jetzt den vollen Anblick des schönen, blassen Angesichts der Toten. Die reinen, ebenmäßigen Züge waren von solch stillem, heiligen Frieden erfüllt, dass Hassans Lippen unwillkürlich begannen, ein stilles Gebet zu murmeln.
3: Komm jetzt, fort von hier, ehe man uns noch entdeckt.
4: Nein,
3: komm jetzt, habe ich gesagt.
4: Gott.
3: Bist du des
6: des Wahnsinns. Keinen Mut.
5: Habt ihr das auch gehört, Schwestern? Da war doch was.
3: Komm jetzt, fort von hier, ehe man uns noch entdeckt.
7: Nein,
3: komm jetzt, habe ich gesagt. Bist du des Wahnsinns? Keinen Mut.
5: Habt ihr das auch gehört, Schwestern? Da war doch was.
3: Wenn man uns hier entdeckt,

0: Die Frauen fuhren nach einiger Überwindung ihrer Geisterfurcht fort, die Leiche einzukleiden. Und den beiden Taugenichtsen an der Wandspalte war es vergönnt, ungestört dabei zusehen zu dürfen. Hassan wagte nun kaum mehr zu atmen. Von der Bewunderung dieser vollendeten Schönheit wanderten des armen Webers Blicke immer wieder zu dem Reichtum des Goldhaars zurück, wie es flutend und glänzend über die Arme der damit beschäftigten Frauen rann.
1: Solche Fülle und Farbe hätte ich nicht für möglich gehalten. Es erinnert mich an die Flut von Goldfäden, die ich in glücklicheren Tagen schon verwebt habe, ehe ich durch Unglück und Krankheit verarmt bin.
0: Er musste an all die zauberhaft schönen Gewebe denken, die seine kunstfertige Hand damals geschaffen hatte.
1: Oh, hätte ich nur so viele Goldfäden als das Haar dort, dann wüsste ich mir schon aus der Not zu helfen. Dann käme ich rasch wieder zu einigem Ansehen. Und die anderen Weber, die mich jetzt so verächtlich von oben herab ansehen und mir nichts mehr borgen wollen, würden mir dann schon eher helfen. Wie das Haar glänzt und funkelt, es ist ebenso gut wie Gold. Wenn ich es hätte, ich wüsste, was ich damit täte. Wenn ich es hätte, ja, wenn ich es nur hätte.
2: Komm jetzt, rasch, komm.
1: Ich komm ja schon.
0: Unbarmherzig zog ihn der Vetter mit sich fort.
2: Beim Propheten, so etwas hätte ich mir nicht träumen lassen. Nein, so schön hatte ich sie mir nicht vorgestellt. Ich habe bis jetzt ja nichts von ihr gesehen als ihre Haarflechten und ihre Füße.
1: So?
2: Ja, die sah ich, als sie neulich in dieses Haus getragen wurde, denn beide hingen aus der Sänfte heraus. Sie war schon sehr krank, glaube ich, denn die hübschen Füßchen hingen so matt herunter, als ob sie nie mehr Lust gehabt hätten zu gehen. Und ihre Zöpfe streiften den Boden so schwer, als wären sie des Lebens überdrüssig.
1: Wer ist sie denn?
2: Wer war sie denn, muss es heißen, Dummkopf von einem Hassan?
1: Von mir aus.
2: Jetzt ist sie nichts weiter als eine Leiche. Und wird bald nichts sein als eine Handvoll Staub.
1: Oh. Das schöne Haar soll eine Handvoll Staub werden?
2: Ja, was für eine Verschwendung, nicht wahr?
1: Ja.
2: Aus dem Haar der Toten könntest du mit deiner Kunstfertigkeit sicherlich einen prächtigen Goldstoff weben.
1: Ja, das könnte ich wohl.
2: Essika war es, die schönste Tscherkessin, die je in Konstantinopel atmete, lebte und starb.
1: Ah. Oh. Essika. So heißt die Schöne also.
2: Der alte Pascha ist rasend gewesen, als er von ihrem Tod erfahren hat, denn sie war die teuerste Sklavin, die er je gekauft hat. Sie starb an Heimweh, wie ich gehört habe.
1: An Heimweh?
2: Eine lächerliche Krankheit ist das, findest du nicht? Vor 3 Tagen ist sie erst hierher gekommen und heute ist sie schon tot. Heute Abend noch wird sie begraben, so wie es der Brauch ist. Nun, Hassan, was verschafft mir eigentlich die Ehre deines väterlichen Besuchs? Na, nun sag schon, was dich herführt.
0: Hassan legte also sein Anliegen dar. Der Geldbeutel des Vetters öffnete sich ziemlich langsam. Aber in Erwägung, dass Hassan ihn wegen des verbotenen Besuchs des Harems bei seinem Herrn verraten könnte, gab er ihm doch nach dessen Versicherung der Verschwiegenheit so viel oder so wenig, wie er für gut hielt. Und Hassan musste wohl oder übel damit zufrieden sein, obgleich das Erhaltene kaum reichen würde, die Seide für den Stoff zu kaufen, den er zu weben beabsichtigte. Sein Weib aber war anderer Meinung.
3: Aber das ist doch wunderbar, Hassan.
1: Naja.
3: Ich kenne doch deinen knauserigen Vetter. Freu dich über das Geringe.
1: Das fällt mir zugegebenerweise etwas schwer.
3: Warum bist du denn so unzufrieden? Unruhig und düsterer Stimmung.
1: Ach, das bildest du dir nur ein, Frau.
3: Nein, ich glaube nicht.
0: Das Gesehene, worüber er schweigen musste, ließ ihn nicht mehr ruhen. Das Haar der Essika flutete, schimmerte, wehte immer noch vor seinen Augen.
1: Hätte ich es doch nur, dieses Goldhaar.
0: Nie zuvor hatte Hassan so oft nach den Bäumen draußen vor den Fenstern seines kleinen Hauses geschaut, um zu sehen, wie hoch der Sonnenschein wohl schon hinaufgeklettert sei, und hatte dabei an das Haar gedacht, welches heute Abend wie der Strahl der Sonne vom Angesicht der Welt verschwinden würde, um nie mehr aufzugehen.
1: Nie mehr

0: Nein, das darf nicht sein.
1: Der Abend schien an diesem Tag gar nicht kommen zu wollen. Aber endlich war es doch soweit. Und Hassan verließ im Dämmerlicht heimlich das Haus, um zu dem Friedhof zu gehen, wo die schöne Essika begraben werden sollte, und verbarg sich unter den Zypressen, die ihn beschatteten. Er sah den Zug sich nähern, der den Leichnam der schönen Tscherkessin geleitete, fühlte ein heftiges Zittern über seine Glieder gleiten und hielt sich fest an einem Zypressenstamm, weil er seine Knie wanken fühlte. Es war unter den Begrabenden vielleicht niemand als er, der Schmerz um die arme Fremde fühlte. Keine Tränen wurden ihr hier geweint, als die, die aus Hassans des Webers Augen flossen. Und sie galten nur ihrem Haar. Als die Erde dumpf auf die Versenkte fiel, meinte Hassan, sie fiele auf seine Brust. So angst und beklommen war es ihm.
2: Am liebsten würde ich die Menschen fortdrängen und ihnen befehlen, den goldenen Haschatz nicht in der schwarzen Erde zu versenken.
1: Aber es fehlte ihm die Kraft, und so blieb er ohnmächtig und bewegungslos unter den Zypressen auf den alten Grabsteinen liegen.

0: Als er wieder die Augen öffnete, war der Friedhof ganz leer und still. Der Mondschein allein lag auf Essikas Stein. Und hier und dort in den Ästen klang der abgebrochene Ton eines Vogels, der aus seinen Träumen aufgeschreckt war. Still lag die Stadt der Paläste, still ihre Moscheen, Terrassen, Kolonnaden, Türme und Ringmauern, glänzend blau und silbern ihr zweifaches Meer, düster und fern die bewaldeten Hügel.
1: Ob Essikas Geist wohl schon über Stadt, Meer und Hügel hinaus nach der geliebten Heimat gezogen ist? Findet der Mondschein an ihrem Grabstein nun nichts mehr, was er zu betrauern hätte, als ihre Marmorglieder und ihr wunderschönes, goldenes Haar?
0: Im Schuppen bewahrte der Totengräber sein Arbeitsgerät auf, das wusste Hassan. Schnell war damit wieder geöffnet, was gerade erst geschlossen war. Mit eben den Gerätschaften, mit denen man Essikas Stein gelegt und ihr Grab zugeworfen hatte, nahm Hassan den Stein nun wieder herunter und grub die Erde wieder auf. Lautlos wie der Schakal ging er dabei zu Werke. Von Hassans Stirn fielen schwere Tropfen und sein Herz klopfte so laut, dass er die Hand darauf legte, als fürchte er, die schöne Tote möchte es hören, als er mit zitternder Hand den Leichnam berührte und den Musselinschleier wegzog.
1: Verzeih mir, du Schönste der Schönen, aber dein Haar muss ich jetzt haben. Ich liebe es mit Leidenschaft. Es hat mich bestrickt, das goldene Netz. Es muss wohl ein mächtiger Zauber darin liegen. Ich will es rasch abschneiden, denn du brauchst es doch nimmermehr. Wisse, eigentlich bin ich kein Dieb. Schöne Essika, vergib daher dem armen Hassan.
0: Und mit der einen Hand das Haupt Essikas fast zärtlich haltend, schnitt er mit der anderen das Haar dicht über dem Nacken ab. Das lange Haar, welches bis an die Fersen gereicht hatte, fiel nieder um das schöne Köpfchen, welches Hassan mit größter Andacht und Ehrfurcht niederlegte, als hätte er eine Reliquie berührt. Dann sammelte er seinen Schatz ein, verbarg ihn in seinem Kaftan, den er bei der schweren Arbeit abgelegt hatte, füllte das Grab wieder mit Erde auf, legte auch den Stein darauf und küsste ihn mit der Miene eines frommen Mannes. Dann brachte er eilig die entliehenen Gerätschaften an ihren Ort zurück und verließ noch lange vor dem Morgengrauen den Friedhof, um seine ferne und etwas außerhalb der Stadt gelegene Behausung aufzusuchen. Ohne seiner Frau ein Wort zu sagen, verschloss er dort sogleich seinen Schatz. Und als sie am anderen Morgen aufstand, gab er vor, gerade erst aus tiefem Schlaf zu erwachen, obwohl er in Wirklichkeit kein Auge zugetan hatte.
2: Du kommst mir heute Morgen schon wieder so ungewöhnlich einsilbig, unruhig und gedankenvoll vor.
1: Ich?
2: Ja, du.
1: Das kann nicht sein.
2: Warum gehst du denn nicht an die Arbeit?
1: An die Arbeit?
2: Ja, Zeit wird's immerhin. Und die Seide, die du benötigst, hast du doch gekauft.
1: Ich werde von nun an nachts weben.
2: Nachts?
1: Jawohl.
2: Das nenne ich aber einen wunderlichen Entschluss.
1: Das steht dir frei, liebe Frau. Und ich werde meine Arbeit auch niemandem zeigen, ehe sie beendet ist.
2: Aber du hast doch...
1: Auch dir nicht.
2: Hassan, du...
1: Und frag mich nicht, denn ich werde dir nicht antworten.
0: Die Frau hatte noch nie von einem solch seltsamen Einfall gehört. Aber sie ehrte den Willen ihres Mannes und ließ ihn gewähren. Sie war schon längst zur Ruhe gegangen, als Hassan das goldglänzende Haar im Schutze der Dunkelheit aus der Kiste holte, vor sich ausbreitete und sich an die Arbeit machte. Die niedrigen Fenster waren offen geblieben, denn Hassan fühlte sich beklommen und ängstlich.
1: War da was?
0: Als er eben das zum Weben bereitete Haar berührte, hörte er es draußen vor dem Fenster wispern, als als flüstere der kühle Nachtwind mit ein paar Blättern der Platanen ganz leise, damit die übrigen nicht wach würden.
2: Mein Haar! Mein Haar!
1: Wer hat das gesagt? Niemand da. Na dann?
0: Es war eine leise, zitternde Stimme, die er vernommen hatte. Hassan traute seinen Ohren nicht und wollte ihnen auch nicht trauen. So arbeitete er emsig und hastig weiter. Aber immer wieder, von Pause zu Pause, hörte er den leisen, langgezogenen Klageton.
2: Mein Haar! Mein Haar!
1: Bei Allah, wenn sie es wäre, der ich es nahm...
0: Der Angstschweiß trat auf Hassans Stirn. Er fühlte zum ersten Mal die Schmach, die schöne Tote beraubt zu haben. Und durch die vor dem Gesicht geschlossenen Finger rannen seine Tränen.
2: Mein Haar. Hassan, mein Haar. Gib es mir zurück. Ich muss heimkehren zu den Meinen damit.
1: Sie ist tot. Und Tote können nicht reden. Das sind bloß die Nerven. Mehr Gold. Ich muss noch mehr Goldhaar einweben.
2: Mein Haar. Warum hast du es mir geraubt, Hassan? Warum?
1: Schweigstimme aus dem Jenseits. Ich glaube nicht an deinen Spuk. Das gibt es doch nicht.
0: Auf dem Rande des Gewebes, auf der Stelle, wo die Tränen es benetzten, saß plötzlich Essikas schlanke Gestalt, die das Gewebe nicht mehr niederbog als eine weiße Feder, die dem Gefieder des Schwanes entführt ist.
1: Du kannst nur eine Fata Morgana sein. Verschwende!
2: Mein Haar! Hassan, mein Haar! Lass mich doch heimgehen damit!
1: Versteh doch! Ich will ein wahres Wunderwerk daraus weben. Und es wird mir gelingen. Es muss mir gelingen. Und wenn es mich auch den Frieden meiner Seele kosten sollte.
2: Ich will heim. Zu den Eltern will ich.
1: So geh doch heim. Wer wehrt es dir? Geh so schnell du magst.
2: Ich kann nicht. Kann nicht heim ohne mein Haar. Wer wird doch Essika kennen ohne ihr Haar? Würdest du die Sonne erkennen, wenn man ihr die Strahlen nähme? Und was ist die arme Essika ohne ihr Haar? Vor wenigen Monaten war ich noch ein freies, tscherkessisches Fürstenkind. Nun bin ich arm, geschändet, gefangen und tot. Vor wenigen Monaten noch war ich des Vaters Stolz und der Mutter Augenstern. Nun bin ich der Spott der Feinde. Ach, Hassan, mein Haar, mein Haar.
1: Lass mich jetzt. Geh zurück in deine Gespensterwelt und lass mich in Ruhe. Ich habe zu arbeiten. Der Teppich, er muss bald schon fertig werden.
2: Ich war meines Vaters ganzer Stolz. Er hob mich oft auf sein Ross. Seine Waffen klirrten so laut, wenn er hinjagte an des Waldes Saum. Und mein Haar flatterte hoch in der Luft. Dann rief er immer:
3: Ich trag meine Fahne. Sie flattert mir golden in Sturm und Tod.
2: Ach, Hassan, mein Haar, gib es mir doch zurück. Ich kann es nicht entbehren, auch im Tode nicht.
1: Du siehst doch, dass ich es brauche. Für einen Teppich, wie ihn die Welt noch nie gesehen hat.
2: Ich war meiner Mutter Augenstern. Ja, das war ich einst. Ich tanzte auf der fernsten Wiese im Kreis der Gespielinnen. Nach des Landes alter Weise. Wir wirbelten, wie die Blätter im Wind. Mutter sprach dann immer:
4: Und wirbelt ihr auch schneller als die Winde? Kennt keine Mutter die Tochter mehr heraus? So könnte ich doch meine Essika noch finden am wehenden Lockenhaar. Oh.
2: Ach, Hasan, mein Haar.
1: Es tut mir leid, aber ich kann dir nicht dienen mit dem, was du von mir verlangst.
2: Als ich einmal verirrt war in der Waldesnacht, als man mich geraubt, gefesselt und geschändet hat, da habe ich geweint, Hasan, so sehr geweint. Geklagt habe ich und gedacht, der Mutterträne wird nicht versiegen und des Vaters Auge wird nimmer mehr schlafen. Aber meine Locken, wenigstens die habe ich noch. Die lasse ich wehen aus Turm und Kerkerfenster, wie seine Fahne in Nacht und Sturm. Oh, Hasan, mein Haar, mein Haar.
1: Ich brauche es. Mit diesem Teppich, da werde ich ein sehr reicher Mann werden.
2: Die Mutter pflegte mir das Haar mit dem Kamm aus Gold und Elfenbein zu kämmen. Sie goss auch Düfte hinein und durchwand es mit Blumen und seltenen Perlen. Meines Vaters Hand ruhte darauf, wenn er mich segnete. Ach, versteh doch, ich kann nicht heim ohne mein Haar. Hasan, sage mir, wird man Essika unter den Iren kennen ohne ihr Haar?
1: Du sollst es ja wieder haben. Ja, aber hab noch etwas Geduld.
2: Das ist viel verlangt.
1: Gib mir Zeit und hab Erbarmen, schöne, bleiche Essika. Lass mir dein Haar noch ein wenig, dann soll es dir in Ewigkeit gehören.
2: Ach, Geduld. Schenke mir Geduld, Allah.
0: Da fiel der erste Sonnenstrahl auf den Rand der Weberei und fand ihn leer. Die Tränen waren getrocknet und Essika war verschwunden.
1: Allah sei Dank, sie ist fort. Oh. Wie das goldene Haar in der Morgensonne glitzert, es ist unbeschreiblich.
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0: Hasan war gut vorangekommen in dieser Nacht. Das seltsamste Muster, das Hasan je gewirkt hatte, flimmerte golden auf purpurroter Seide. Es war die Klage in lebendigen Bildern, die Hasan unbewusst gewebt hatte. Die Klage der Essika, deren Worte in zierlichen, fantastischen Schnörkeln wie ein Arabeskenrand die Bilder umgaben.
1: Mein Weib wird gewiss gleich aufstehen. Ich muss mein Geheimnis verschließen. Leb wohl bis zur Nacht. Dann bin ich wieder bei dir.
0: Ermattet und erschöpft verschlief Hasan die Morgenstunden.
2: Hasan? Du kommst mir heute wieder ebenso zerstreut, unruhig und ängstlich, wie gestern vor.
1: Kann sein.
2: Mit dir stimmt doch etwas nicht.
1: Ach was, Frau.
2: Doch, doch.
0: Mit Befremden beobachtete Hasans Weib, dass Hasan wieder den ganzen Tag den Wipfel der Platane im Auge behielt, als bewache er das hinaufsteigende Licht. Und erst als der Glanz vom letzten Blatt gewichen war, sah die Frau des Webers das Auge ihres Mannes aufleuchten und hörte ihn tief aufatmen.
2: Behüte dich Allah vor den bösen Geistern der Nacht.
1: Danke. Schlaf gut, Frau.
2: Gute Nacht, Hasan.
1: Gute Nacht.
0: Aber Ruhe auf ihrem Lager fand das treue Weib in dieser Nacht nicht. So sehr die Frau es auch versuchte einzuschlafen, es wollte ihr einfach nicht gelingen. So betete sie in ihrer Herzensangst inbrünstig für den armen, verblendeten Mann, von dem sie fürchtete, dass er sich des Nachts mit bösen Geistern verbündete. Die Angst hielt sie nicht länger auf dem Lager. Sie schlich immer näher und hörte immer deutlicher eine leise Stimme in rührender Klage, wie ein seufzender Wind sich erheben.
2: Mein Haar, Hasse. Mein Haar. Oh.
1: Still, Essica. Oh.
0: Ihres Mannes Stimme vernahm sie fast gar nicht, unter nur in abgebrochenen, leidenschaftlichen Rufen, in einem Tone, der ihr ganz fremd an ihm war. Dabei aber hörte sie ihn emsig an der Arbeit.
2: Wer mag ihm wohl dabei des Nachts Gesellschaft leisten?
0: Noch ein paar Schritte wagte sie sich näher. Und nun hörte sie ganz deutlich das Flehen einer weiblichen Stimme. So mild, so weich, so wehmütig, dass ihr das Herz vor Mitleid zitterte.
2: Lass mich heim, Hasan. Ich flehe dich an. Lass mich heim.
0: Sie konnte nicht begreifen, dass Hasan das so lange mit anhören konnte. Hasan, den sie als einen so gutmütigen Mann kannte, der nicht sehen konnte, wenn dem geringsten Tier ein Leid getan wurde.
2: Hasan, mein Haar, mein Haar. Sie warten daheim auf meine Rückkehr so lange schon. Die Mutter betet in der stillen Nacht und des Vaters trübes Auge schließt sich nimmer. Lass mich bitte heim. Lass mich heim.
1: Bald, schöne Essica, bald. Hab noch ein Weilchen Erbarmen und Geduld mit mir.
0: Länger hielt es Hassans Weib nicht aus. Sie kam ganz nah an die Zimmertür, schaute durch die Spalte und erblickte ihres Mannes Weberei, die beim Lampenlicht seltsam glitzerte und funkelte, so dass tausend Lichtfünkchen an den Wänden im Widerschein tanzten.
2: Ein Weib. Er hat ein anderes Weib bei sich.
0: Auf dem Rand des Gewebes sah sie die schlanke, weiße Essica stehen, mit den durchsichtigen, flehend gefalteten Händen und den tiefblauen Augen, die voll von unergründlichem Weh auf Hasan gerichtet waren. Er saß da und arbeitete mit wilder Hast an dem Teppich, den es zu weben galt. Seine Finger flogen und seine Züge waren in fieberhafter Aufregung. Auf die Bittende schien er nicht achten zu wollen oder zu können. Beruhigt darüber, dass dem Hasan kein Leid geschähe und er es auch nicht zu betrügen schien, suchte das Weib sein Lager wieder auf. Noch lange hörte es die arme Essica klagen. Indem es lauschte, fühlte es seine Sinne langsam schwinden und entschlummerte.
2: Sie warten daheim auf mich, die Mutter und der Vater. Lass mich zu ihnen. Ich flehe dich an, Hasan.

0: Als Hassans Weib am anderen Morgen erwachte, war das Polster, auf dem es ruhte, nass von Tränen. Hassan lag ruhig auf seinem Lager und schien noch tief und fest zu schlafen.
1: Allah sei Dank.
0: Hassans Frau meinte erst, nur einen wunderlichen Traum gehabt zu haben. Aber sie hörte noch in mancher schlaflosen Nacht die in Tränen erstickte Stimme der armen Essika. Das erregte so sehr ihr Mitleid, dass sie eines Morgens selbst weinend am Lager ihres Mannes stand.
2: Was ist denn, Frau?
1: Hassan, hab doch Erbarmen.
2: Bald, bald. Schweig über alles, was hier vorgeht. Schweig stiller als das Grab über das, was du offenbar davon mitbekommen hast.
1: Das will ich. Ja, das will ich.
0: Endlich bemerkte die Weberfrau, dass Hassan in einer Nacht früher als gewöhnlich von seiner Arbeit aufbrach und sich anschickte, heimlich das Haus zu verlassen. Es war kurz vor Morgen, er trug seine beendete Arbeit in einer dunklen Hülle verborgen davon.
1: Wohin gehst du, Hassan? Es ist das erste Mal, dass du eine Arbeit vollendet hast, die ich nicht gesehen habe, ehe du sie verkaufst.
2: Vertrau mir.
1: Bitte, zeig sie mir doch.
2: Es geht nicht.
1: Aber...
2: Vertrau mir einfach. Nur dieses eine Mal noch.
1: Gut. Ich will es versuchen.
0: So drehte sich Hassan um und ging seines Wegs. Über der Stirn der Frau, die auf das platte Dach des Hauses gestiegen war und ihn von dort oben nachsah, wehte es plötzlich wie ein kalter Atemzug.
1: Was ist das?
0: Es rauschte etwas unsichtbar an der Platane vorüber.
1: Was hat er nur getan?
0: Die Sonne ging auf und die Klage der Nacht verstummte. Hassan ging eilig mit seiner Arbeit zum Bazar, an dessen Türen er unbedingt der Erste sein wollte. Als Hassans Frau sich angekleidet hatte und er noch nicht zurück war, fiel ihr etwas ein.
1: Hassan wird seine Arbeit zum Bazar getragen haben.
0: Sogleich machte sie sich auch dorthin auf. Die Weberfrau fand ihren Mann von einer Menge bewundernder Leute und handelnder Käufer umringt.
1: Lasst mich durch!
3: Hey, nicht drängeln!
1: Bitte, ich bin die Frau des Teppichwebers.
3: Wenn das so ist...
1: Danke!
0: Jetzt erst war es ihr vergönnt, den Teppich zu betrachten. Ein schimmerndes Wunderwerk war es. Eine Menge der zartesten und lieblichsten Bilder. Eine Fülle von Blumen und seltsamen Schriftzügen. In den Bildern wiederholte sich immer wieder die Nachbildung jener schönen Nachtgestalt. Sie sah die ganze Geschichte Essikas, der tscherkessischen Fürstentochter, wie sie Hassan in nächtlicher Stunde aus ihrem Munde erklungen war, in den Teppich hineingewebt. Die Besucher des Bazars drängten sich, sie zu entziffern und umgaben den freudestrahlenden Hassan mit ihren Lobpreisungen und Anerbietungen. Aber es war ihm kein Gebot hoch genug. Er sah sich beständig nach anderen Käufern um.
4: Zu wenig, viel zu wenig. Geht eurer Wege, wenn ihr mir nicht mehr bieten wollt.
3: So ärgerlich ist das.
0: Die Sage vom wundervollen Teppich verbreitete sich in Windeseile von Mund zu Mund in der ganzen Stadt. Hassan war mit dem Morgengrauen ein berühmter Mann geworden. Und der Bazar war gedrängt voll von Neugierigen. Hassans Frau saß bescheiden verhüllt in einem Winkel und freute sich des Ruhms ihres Mannes und des zu erwartenden vielen Geldes. Aber trotz der Freude über Hassans Glück konnte sie den Gedanken an die arme, bleiche Essika nicht loswerden.
1: Wie kann es denn möglich sein, dass Hassan das Haar zurückgeben kann, so wie er es versprochen hat?
0: Während sie noch darüber grübelte, entstand ein noch größeres Gedränge.
5: Lasst mich durch! Auseinander! Macht Platz!
0: Die Menge teilte sich endlich und machte einem prächtig gekleideten, schönen jungen Mann und seinem Gefolge Platz. Es war ein Tscherkessenhauptmann, ein Fürst, der erst vor kurzem in Konstantinopel angekommen war.
5: Du da.
2: Ich? Fürst?
5: Jawohl. Ich kaufe ihn dir ab, deinen Teppich. Hier. Ja.
2: Oh.
5: Ist das genug?
2: Ja, mein Fürst, ist es.
5: Dann leg mir auf der Stelle den Teppich zusammen, damit ich ihn mitnehmen kann.
2: Das will ich, geehrter Fürst. Einen Moment.
0: Hassans Frau aber schlüpfte rasch, heimlich, still und leise hinter den Teppich und schnitt dicht an den Fransen einen Streifen von dem Einschlag ab.
1: Der soll für Hassan sein, damit er doch ein Andenken hat an sein Meisterstück. Auch wird ihm gewiss dabei sein Versprechen einfallen. Das darf er nie und nimmer vergessen.
2: Ja, so, fertig.
5: Übergib meinen Dienern den Teppich, Weber.
2: Nein, Fürst. Lasst mich den Teppich tragen.
5: Gut, wie du willst. Dann komm.
2: Ja. Ja.
0: Die Wohnung des Fürsten war Hassan im Grunde viel zu nah. Denn er musste sich ja dort angekommen von seinem Teppich trennen, von dem Haar, an dem sein Herz hing. Und es war ihm, als stürbe deshalb etwas in ihm, sobald er sah, dass der Teppich, den er hergeben musste, von den Dienern in das Haus getragen wurde. Gramgebeugt setzte er sich auf die Schwelle und dachte gar nicht ans Heimgehen. Als es nun dunkel wurde und man die Lampen und Lichter im Hause des Hauptmanns anzündete, kam es Hassan vor, als höre er wieder die bekannte liebliche Stimme aus den Zimmern des Fürsten dringen, und er schlich sich an das Fenster. Da saß der Fürst vor dem ausgerollten Teppich, und das Licht der Lampe fiel auf eine weiße, bleiche, schöne Gestalt im weißen Schleier, der zurückgeschlagen ihren Kopf, ihren Nacken, ihre Arme unbedeckt ließ.
2: Essika.
0: Sie stand auf dem Rand des Teppichs, auf der Stelle, wohin damals Hassans Tränen gefallen waren.
1: Mein Haar, mein Haar. Wer gibt mir nun mein Haar zurück? Oh, wie lange sie daheim schon auf mich warten.
6: Bist du es? Essika? Die Geraubte? Essika, die Gestorbene?
1: Die bin ich. Essika, die Geschändete.
6: Was muss ich hören? Das bricht mir das Herz.
1: So?
6: Ja, denn ich sah dich oft in der Heimat, wo du mich jedoch nie sahst. Ich liebte dich im Stillen, als du mich nicht liebtest. Ich trauerte um dich, als du schon verloren warst.
1: Welch seltsamer Zufall, dass unsere Wege sich nun wieder kreuzen.
6: Bleibe bei mir. Lebe!
1: Das ist mir nicht mehr möglich, so gerne ich es auch möchte. Ich muss heim. Die Mutter höre ich beten in der stillen Nacht. Und des Vaters trübes Auge wacht so einsam. Ich muss heim, heim. Ach, Hassan, wo bist du?
6: Hassan?
1: Ja, Hassan, der Weber, der mir das Haar im Tode raubte und dies Kunstwerk daraus schuf.
6: Oh.
2: Ich bin dir nah, Essika.
1: Da bist du ja.
6: Was willst du noch hier? Scher dich fort!
2: Ich will ihrer Seele Frieden geben, Fürst.
1: Hassan, mein Hassan.
6: Und wie kannst du das?
2: Es gibt ein Mittel.
1: Unter meines Vaters Dach. Da werde ich Ruhe finden für meine Seele.
6: Nein, nein, auf keinen Fall.
2: Aber Fürst,
6: das darf nicht sein. Niemals! Weißt du kein Mittel, sie zurückzubannen auf die Erde? Oh, sieh doch nur, wie schön sie ist.
2: Wünsch dir das nicht. Denn du weißt ja nicht, wie glücklich sie im Grabe ist und wie sehr sie gelitten hat als schönste Sklavin im Harem des Paschas.
6: Aber ich kann nicht von ihrem Anblick lassen. Hier vor ihr im Staube, da will ich ewig knien und ihre Schönheit anbeten.
1: Ihr habt nur diese eine Nacht, mein Fürst. Am Morgen ist der Teppich wieder leer.
6: Ist es wahr?
1: Es ist wahr.
6: So dauere mein Leben nur diese eine Nacht.
0: Am Rand des Teppichs kniete noch halb schlafend der Fürst. Im Winkel des Zimmers kauerte noch Hassan der Weber, als irgendwann der erste Lichtschein durch die Vorhänge brach.
6: Das Tageslicht. Sieh nur, Hassan. Sie ist wirklich fort.
2: Willst du sie wiedersehen, Fürst?
6: Wie kannst du das fragen? Natürlich will ich das.
2: Dann tu, was ich dir rate. Zieh nach ihrer Heimat und lege den Teppich auf die Schwelle ihres Vaterhauses.
6: Den Teppich soll ich aufgeben?
2: Tu es, Fürst, um ihres ewigen Friedens willen. Ich war es, der das Haar aus ihrem Grabe raubte. Daher muss ich es sein, der ihr nun den ewigen Frieden gibt.
6: Du hast recht. Dann lass uns reisen. Und zwar auf der Stelle.
2: Ich soll dich begleiten?
6: Das musst du.
0: Hassan der Weber sandte seinem Weibe einen Gruß. Und dann folgte er dem Fürsten über das Schwarze Meer in die Heimat der Tscherkessin. Der Fürst stieg in der Nacht vor Essikas Vaterhause vom Pferd und legte den Teppich nach Hassans Rat auf die Schwelle. Kaum berührte er den Boden, als er sich langsam wie von Geisterhand selbst entfaltete und der Fürst mit Entzücken die ersehnte Gestalt wieder erblickte. Mit strahlendem, freudeglänzendem Gesicht saß sie da. Langes, wallendes Haar umgab sie wieder und breitete sich weit über den Teppich aus. Jedes Fädchen des Gewebes schien dieses verlassen zu haben und zu seinem Platz auf ihrem Haupte zurückgekehrt zu sein. Nur eine Locke fehlte ihr auf der Stirn. Es war das Haar, welches Hassans Weib aus dem Teppich geschnitten hatte. Essika legte das Ohr an die Tür und lächelte.
1: Macht auf! Ich bin zurück! Essika ist daheim! Mein Vater! Schau her, ob sie es nicht ist! Mutterlieb, öffne die Tür, ob du sie nicht erkennst!
7: Essika? Unser Kind?
1: Bin ich es, Mutter? Kennst du das Haar der Essika?
7: Ja, ja, ja. Oh, endlich, endlich.
1: Oh. Bin ich's, mein Vater? Trage ich nicht immer noch deine goldene Fahne dir voraus?
7: Oh, ja. Du bist es, Essika. Steh auf, liebes Kind.
1: Nun kann ich ruhig für immer schlafen, weil ihr mich erkannt habt. Ich bin müde, sehr müde. Denn ich kam von weit her zu euch zurück.
7: Aber wo hat mein Wildfang seine große Locke gelassen?
0: Sie lächelte selig, zufrieden und still, wie Hassan sie hatte lächeln sehen, schloss die Augen und verschwand für immer. Auf der Schwelle aber lag ein purpurroter Seidenteppich. Und jede Spur des von Hassan hineingewebten Haars war daraus verschwunden. Die Mutter küsste weinend das letzte Andenken, während der Vater den Arm mit einem wilden Fluch gen Himmel erhob.
8: Verflucht sollt ihr sein, die ihr den Tod unserer geliebten Essika verschuldet habt!
5: Darum will ich mich kümmern. Lebt wohl!
7: Lebt wohl!
8: Lebt wohl!
2: Leb wohl, Fürst.
0: Der junge Tscherkessenhauptmann bestieg sein Pferd und jagte wild hinein in seine Wälder und Berge, als suche er dort die Verlorene. Hassan der Weber aber zog getrösteten Herzens heim zu seinem Weibe.
2: Ich weiß, wie die schöne Tote jetzt lächeln wird unter dem Stein bei den Zypressen.
1: Hast du dich auch von dem Teppich trennen müssen? So habe ich doch ein Andenken für dich daran.
2: Was meinst du?
1: Hier, den abgeschnittenen Streifen.
2: Ach, darum fehlte ihr die eine Locke.
1: Aber was ist das? Hm? Das ganze Gold ist ja heraus.
2: Tatsächlich.
1: Ich weiß nicht, wie das geschehen konnte.
2: Lass gut sein, Frau. Ich weiß es wohl. Sei gewiss, das Gold ist jetzt wieder an seinem rechten Ort.
1: Oh, wie bin ich erleichtert.
2: Wir aber wollen fortan glücklich von dem leben, was ich mit dem Teppich verdient habe, und kein Gold mehr begehren.
1: Ja, das wollen wir.
2: Das Gold, das war das Haar der Essika.
1: Dachte ich es mir doch.
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1: Weißt du schon, wie du später mal gepflegt werden willst? Von der Familie, von Freunden oder professionell? Am besten brauchst du das gar nicht, aber so läuft es bei den wenigsten. Pflege klingt oft nach einem persönlichen Thema. Nach der Frage, wer sich kümmert, wenn jemand nicht mehr allein klarkommt. Aber vielleicht ist Pflege viel politischer, als sie auf den ersten Blick wirkt. Die evangelischen Akademien in der Region warnen gerade, die Pflegekrise könnte sogar die Demokratie gefährden. Es geht dabei ums Vertrauen. Gemeint ist, wenn Menschen nicht mehr darauf vertrauen können, dass sie im Alter würdig versorgt werden, dann verlieren sie Vertrauen in den Staat. Gerade hier im Osten ist das spürbar. Die Bevölkerung ist älter. In vielen Regionen sind mehr als 30% der Menschen über 65. Gleichzeitig hängt gute Pflege immer stärker davon ab, wie viel Geld da ist, wie belastbar die Familie ist, ob du Hilfe organisieren kannst und eben, wo du wohnst. Und da wird's eben heikel. Denn Sozialstaat lebt davon, dass alle Menschen wissen und glauben, im Ernstfall fängt er mich auf. Wenn dieser Glaube bröckelt, entsteht nicht nur Angst vor dem eigenen Alter. Es wächst auch das Gefühl, dass grundlegende Versprechen nicht mehr gelten. Pflege ist deshalb nicht nur die Versorgung. Sie ist auch ein Test dafür, wie ernst eine Gesellschaft ihre eigene Solidarität meint. Hast du Vertrauen, dass du und deine Eltern im Alter gut versorgt werden? Und was passiert in einem Land, wenn viele Menschen genau daran zweifeln? Was glaubst du?
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5: Es ist kurz vor vier. Ich bin Florian Klaus. Nachdem das oberste Gericht der USA frühere Zölle von Präsident Trump für unrechtmäßig erklärt hatte, hat er einfach neue globale Zölle von 10% eingeführt. Jetzt hat ein anderes Gericht entschieden, auch die waren nicht legal. Trump benutzt Zölle weiterhin als Druckmittel. So hat er zuletzt der EU mit einer deutlichen Erhöhung gedroht, falls die ein Handelsabkommen aus dem vergangenen Jahr nicht bis Anfang Juli umsetzt. Trotz Waffenruhe haben sich die USA und der Iran gegenseitig in der Straße von Hormuz beschossen. Tina Eck berichtet.
6: Eigentlich standen die Zeichen trotz wackeliger Waffenruhe auf eine baldige Einigung über ein Abkommen zwischen den USA und dem Iran. Nun wieder Angriffe in der Straße von Hormuz und das US-Militär griff auch Ziele im Iran an. Es sei Selbstverteidigung, hieß es aus dem US-Zentralkommando. Man habe die Bedrohung neutralisiert und iranische Drohnen und Abschussrampen bombardiert. Der Iran bestätigte Angriffe auf US-Kriegsschiffe und beschuldigte die USA, zuerst einen iranischen Öltanker beschossen und damit die Waffenruhe gebrochen zu haben.
5: So unbeliebt wie Friedrich Merz ist noch kein amtierender Bundeskanzler gewesen. Zumindest nach Zahlen des ARD-Deutschland-Trends. 83% finden nicht, dass er seine Arbeit gut macht. Damit hat er den Wert seines Vorgängers Scholz kurz vor dem Auseinanderbrechen von dessen Regierung noch unterboten.
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1: Es ist kurz vor 5. Ich bin Florian Klaus. Guten Morgen. Union und SPD wollen die Einkommenssteuer reformieren. Wie das aber genau aussehen soll, da gibt es bisher noch keine Einigkeit. Der Unionsfraktionschef Spahn hat in der Rheinischen Post jetzt angeboten, einen gemeinsamen Vorschlag zu erarbeiten. Im Ziel sei man sich einig, kleine und mittlere Einkommen sollten entlastet werden. Während SPD-Chef Klingbeil aber Spitzenverdienende dafür stärker heranziehen will, will Spahn das nicht darüber gegenfinanzieren. Eigentlich gilt im Iran-Krieg gerade eine Waffenruhe. Trotzdem sind die USA und der Iran in der Straße von Hormus wieder aufeinandergeprallt. Vom US-Militär hieß es, dass iranische Angriffe abgewehrt worden seien. Darauf habe man mit eigenen Schlägen zur Selbstverteidigung reagiert. Der Iran wirft hingegen den USA vor, die Waffenruhe verletzt zu haben. Und zwar mit einem Angriff auf einen iranischen Öltanker. So richtig gut sind die Zustimmungswerte von Bundeskanzler Merz schon lange nicht. Inzwischen haben sie im ARD-Deutschland-Trend einen historischen Tiefstand erreicht. 83% der Befragten sind mit seiner Arbeit unzufrieden. So schlecht war der Wert für einen amtierenden Bundeskanzler noch nie. Bisher hatte Merz' Vorgänger Scholz den Rekord gehalten, kurz bevor seine Regierung zerbrach.
2: Frankie, Frankie Friday. Der Counter läuft. Jetzt mit mir runter. 5, 4, 3, 2, 1. Willkommen bei Freaky Friday. Bis Mitternacht spielen wir alles und drehen mit euch durch. Also dreht jetzt laut, hier ist die Cantina Band.
3: Ja, Mann. 89.0

0: Scooter hier beim Freaky Friday.
1: Ja.
0: Ich mein, Scooter ist ein Stammgast, der darf nicht fehlen, oder?
1: Immer, immer. Der hat ja auch eine richtig geile Hymne vom HSV, die Torhymne. Aber die kommt später vielleicht noch.
0: Ich meine, wir haben bis Mitternacht die Zeit, da wird noch so einiges kommen. Und wenn euch das hier, eigentlich ist es unmöglich, dass euch das noch nicht wach gemacht hat. Falls aber nicht, dann geht's direkt weiter mit dem Beat. Gianna haben wir für euch und ich würde sagen, weckt die Nachbarn einfach mit, oder?
1: Ja, dreht auf, egal Auto, überall, knallt's rein.
0: Christopher aus Erfurt, hast du Bock?
2: Freaky Friday!
0: So.
1: Jawohl!

0: DJ Bobo und ihr wisst, das kann nur eins bedeuten. Es ist 89.0 RTL Freaky Friday. Heute gibt es keine Regeln. Wir spielen alles, was einfach nur Spaß macht. Und da kommen auch manchmal so Erinnerungen zurück. Manchmal sind die gut, manchmal sind die ein bisschen peinlich, weil wir haben jetzt David Guetta mit Nicki Minaj und Flo Rida, Where Them Girls At.
1: Geil.
0: Das ist ja so, also für mich ist es so ein Abifahrtssong. Und ich weiß noch, das einzige Mal, als ich mich im Club getraut habe, einen Typen anzusprechen, war auf der Abifahrt, ja. Und dann stand er mit seinem Kumpel da und ich so meinen ganzen Mut zusammengenommen und gesagt, ich finde dich für süß, wollen wir vielleicht mal irgendwie, ne, so, ne. Und er so, also ich bin leider schon vergeben, aber mein Freund hier, der ist Single.
1: Oh,
0: den Freund wollte ich aber nicht haben.
1: Oh, unangenehm. Naja, ganz egal. Vielleicht traust du dich ja dann, wenn du den Song beim nächsten Mal im Clubhaus nochmal eben an anzusprechen. Dreht auf jeden Fall jetzt laut, egal wo ihr seid, noch im Auto oder schon auf der Arbeit. Where Them Girls At gibt's jetzt hier beim Freaky Friday. Let's go!
0: Es tut immer noch weh.

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3: Willkommen am geilsten und wildesten und lautesten Freitag ever. Es ist wieder Freaky Friday. Wir drehen heute mit euch komplett durch. Bis Mitternacht gibt's keine Regeln. Ich habe nur ein bisschen Angst, dass noch nicht alle das ganz verstanden haben. Kevin? Ja.
4: Moin 89.0 Team.
3: Hi.
4: Hier ist Kevin. Wollte mal fragen, ist heute Freaky Friday?
5: Kevin! Nee, heute ist Blumensamstag. Nee, Blumenfreitag. Nein, natürlich, heute ist Freaky Friday.
3: Also bleibt dran, wir haben noch so viel für euch vorbereitet. Bis gleich.
5: Bis gleich.
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7: Ich bin Florian Klaus. Guten Morgen. Union und SPD wollen die Einkommenssteuer reformieren. Wie das aber genau aussehen soll, da gibt es bisher noch keine Einigkeit. Der Unionsfraktionschef Spahn hat in der Rheinischen Post jetzt angeboten, einen gemeinsamen Vorschlag zu erarbeiten. Im Ziel sei man sich einig, kleine und mittlere Einkommen sollten entlastet werden. Während SPD-Chef Klingbeil aber Spitzenverdienende dafür stärker heranziehen will, will Spahn das nicht darüber gegenfinanzieren. Eigentlich gilt im Iran-Krieg gerade eine Waffenruhe. Trotzdem sind die USA und der Iran in der Straße von Hormus wieder aufeinandergeprallt. Vom US-Militär hieß es, dass iranische Angriffe abgewehrt worden seien. Darauf habe man mit eigenen Schlägen zur Selbstverteidigung reagiert. Der Iran wirft hingegen den USA vor, die Waffenruhe verletzt zu haben. Und zwar mit einem Angriff auf einen iranischen Öltanker. So richtig gut sind die Zustimmungswerte von Bundeskanzler Merz schon lange nicht. Inzwischen haben sie im ARD-Deutschland-Trend einen historischen Tiefstand erreicht. 83% der Befragten sind mit seiner Arbeit unzufrieden. So schlecht war der Wert für einen amtierenden Bundeskanzler noch nie. Bisher hatte Merz' Vorgänger Scholz den Rekord gehalten, kurz bevor seine Regierung zerbrach.
3: So, kurzer Check, sind wir alle da? Max?
5: Anwesend, Alena.
3: Anwesend und ihr auch aus der 89.0 RTL Community. Wir machen heute mit euch Party. Bis Mitternacht gibt's hier keine Regeln und wir suchen das ganz große Glück.
5: Im Let's Zug go. Nach

0: Wenn ihr das hier auf 89.0 RTL hört, dann wisst ihr, das kann nur eins bedeuten.
1: Der 89.0 RTL Freaky Friday.
0: Aha. Eigentlich muss der Freaky Friday ein internationaler Feiertag sein.
2: 100%.
0: Das würde ich die geilste Radioparty ever feiern. Wir mit euch keine Regeln. Hauptsache, wir haben Spaß heute. Bis Mitternacht ziehen wir noch mit euch durch.
2: Ja, gibt die geilsten Hits. Yes. Und am Wochenende, wenn ihr wieder feiern geht, liefern wir euch auch den besten Sound. Da gibt es aber nur eine Sache, die solltet ihr im Club vielleicht bei eurem nächsten Anmachversuch nicht sagen. Shut up and sleep with me. Gibt's jetzt hier beim 89.0 RTL Freaky Friday. 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

0: Oh, yeah. Oh.
1: Geil. Shireen David hier mit Bauchbeine pur beim 89.0 RTL Freaky Friday. Ich sage, er ist der Beweis, dass heute alles möglich ist.
0: Es geht alles. Also von Schlager, Haus, Techno, Malle, alles ist mit dabei. Und vor allem, es kommt immer ganz unverhofft.
1: Oh yes. Und jetzt ist so ein Song, wenn ihr gerade im Bad steht und euch die Haare macht, ihr müsst eigentlich nur zu diesem Song so Headbanging machen, dann sitzt die Frisur perfekt. Und ihr feiert den Freaky Friday mit uns, Robin aus Tröbsdorf.
2: Jawohl, jawohl, jawohl, Freaky Friday in the house. Ich feiere euch sofort, ihr habt.
1: Ei, ei, ei. So, Adrenalin ist aufspringen mit Self-Esteem beim 89.0 RTL Freaky Friday. Woo.

0: Yes, das Freaky Friday ist, wenn man um kurz vor sechs schon am Schwitzen ist am Freitagmorgen. Ja. Pitbull und Chris Brown mit International Love. Hello, schön, dass ihr
1: Morgen.
0: Da seid. Und ihr feiert den Freaky Friday. Das wissen wir und ihr könnt ihn immer feiern. Kein Warten, einfach 24/7 jeden Tag Freaky Friday.
1: Ja, so muss das. Also checkt unbedingt mal aus am Wochenende bei eurer nächsten Party oder legt heute schon mal vor. Wir drehen auf jeden Fall gemeinsam durch.
0: Oh yes, 89.0 Freaky Friday Stream nur bei uns in der App. Und da ist es endlich komplett egal, wie das Wetter heute wird. Aber passend eigentlich zum Freaky Friday kommt heute endlich mal wieder die Sonne zurück. Halleluja. Bleibt trotzdem ein bisschen nass. 3 Grad haben wir aktuell. Ist frisch, geht später rauf auf 12.
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1: Kurz vor 6 und hier ist Elisa.
3: Schönen guten Morgen. Junge Männer, die ihren Fragebogen zum neuen Wehrdienst nicht ausfüllen, sollen 250 Euro Bußgeld zahlen, hat das Verteidigungsministerium angekündigt. Der Bogen ist Pflicht seit Jahresbeginn. Laut Redaktionsnetzwerk Deutschland schickt ihn aber jeder Vierte eben nicht zurück. Sachsen-Anhalt und Mecklenburg-Vorpommern fordern, dass der Tankrabatt bis zum Ende des Iran-Kriegs verlängert wird. Dafür bringen sie heute einen Antrag in den Bundesrat ein. Der entscheidet heute erstmal über die 1.000 Euro Entlastungsprämie, die Chefs ihren Arbeitnehmern zahlen können. Die Deutsche Bahn will ihre Europaverbindungen ausbauen. Ab Juni gibt es neue Direktverbindungen nach Kopenhagen, Prag und an die belgische Küste. Voriges Jahr gab es im Europaverkehr einen Fahrgastplus von 30%. Fetter Platzsturm am Abend nach dem 3:1 des SC Freiburg gegen Sporting Braga im Europa League Halbfinal-Rückspiel. Die Freiburger sind damit zum ersten Mal in der Vereinsgeschichte ins Finale der Europa League eingezogen. Gegner wird Aston Villa.
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1: Die A2 Richtung Dortmund zwischen Hemmerderwald und Lehrte Ost. Dort liegen Reifenteile auf allen Spuren und ein kaputter LKW auf der mittleren Spur. Fahrt da bitte besonders vorsichtig dran vorbei. Und auf der A9 Richtung Berlin zwischen Lederhose und Hermsdorf Süd. Dort sind Personen auf der rechten Spur. Der aktuellste Blitzer steht auf der B248 in Immendorf Richtung Salzgitter. 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
0: Stunde Freaky Friday ist durch und es macht so Bock.
1: Es geht Leute, immer weiter.
0: Wir hören noch lange nicht auf. Bis Mitternacht ist hier noch Ausnahmezustand.
1: Ja. Alena, wie viele Hände hat der Oktopus?
0: Na ja, ganz klar. 100.000 Hände!
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1: Na, so Leute, es ist Zeit mal hier, um den Vibe zu checken. Gib mir ein P!
2: P!
1: Gib mir ein A!
2: R!
1: Gib mir ein T!
2: T!
1: Und was ist das? Ah, ne, Y vergessen. Gib mir ein Y!
2: Y!
1: Was ist das?
2: Party!
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1: Ja, denken ist am Freaky Friday sowieso keine gute Idee.
2: Nee.
1: Wir drehen heute mit euch komplett durch bis Mitternacht. Hat die Playlist hier einfach Ausnahmezustand. Das ist quasi eure Motivation für den Tag heute. Philipp aus der Community.
4: Guten Morgen, ihr Lieben.
1: Hi.
4: Morgen. Hier ist der Philipp. Ich bin heute mit dem Bus unterwegs und muss noch lange arbeiten. Aber alles egal. Wir haben ja heute den Freaky Friday und
1: so.
4: Ich mache das Beste draus.
2: Ja, so
4: ich wünsche
2: euch
4: allen viel, viel Spaß. Ja. Und dann lassen wir es mal richtig knacken.
1: Machen wir.
2: So, machen wir das. Also schön laut reden, schickt unsere Sprachnachrichten. Was darf unbedingt nicht fehlen beim Freaky Friday? Und vor allem zeigt uns, wo ihr uns hört. Markiert uns in der Insta-Story, das wird richtig geil. Und schickt uns die Sprachnachrichten gerne an die 0175 24 24 89 0.
1: Yes, und das, was jetzt kommt, das ist schon jetzt um 6.04 Uhr das erste Mal, dass ihr euch vielleicht denkt, was ist da eigentlich los auf 89 0 RTL? Und die Antwort ist, heute gibt es heute ein bisschen Aroma. Hm?

0: Leute, natürlich gibt es ja auch die besten Hits von heute am 89.0 Freaky Friday. Sonny Federa, The Think About Us.
1: Ja, aber jeder, der glaubt, jetzt ist hier irgendwas normal, heute auf ist ja absolut Fall. Ausnahmezustand. Alles kann passieren und wird wirklich, alles ist auch heute hier mit dabei. Wir drehen komplett durch den ganzen Tag lang und spielen alles. Und ihr habt vor allem richtig, richtig Bock. Thorsten, a.k.a. Weihnachtsmann.
2: Es geht schon wieder los.
0: Ja.
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0: Also egal, wo ihr heute mit uns feiert, im Auto, auf Arbeit, zu Hause, im Homeoffice, in der Schule oder eben in der Kabine beim Sport, macht laut. Ihr könnt jetzt mal testen, wie textsicher ihr seid. Linkin Park und Jay-Z
1: oh, der ist geil.
0: Mit Numb. Let's go!

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11: Seht ihr, Leute, das ist die Kraft des 89.0 RTL Freaky Fridays. Sonne kommt heute wieder raus teilweise. Es ist auch weniger nass. Nur ab und zu noch ein bisschen ansonsten bewölkt. Bei 12 Grad nachher maximal.
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13: Kurz vor 7.
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13: Springen wir am besten direkt zum Verkehrsupdate. A14 Richtung Dresden zwischen dem Rastplatz Dreinhöhenberg West und Kalbe liegt ein totes Tier auf der linken Spur. Fahrt dort bitte ganz vorsichtig. A2 Richtung Dortmund zwischen Irxleben und der Ausfahrt Raststätte Böde Nord. Hier gibt es einen Unfall, der ist gerade eben passiert auf der rechten Spur. Fahrt dort bitte besonders vorsichtig ebenfalls. Und auf der A9 Richtung Berlin zwischen Lederhose und Hermsdorf Süd. Dort sind Personen auf der rechten Spur. Der aktuellste Blitzer steht auf der A7 in Richtung Hamburg zwischen Hedemünden und dem Dreieck Drammetal. 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
11: So, jetzt aber News Update.
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11: Hier ist Elisa, hi.
16: Guten Morgen, hi. Jeder vierte junge Mann schickt den Fragebogen zum neuen Wehrdienst nicht zurück, obwohl das Pflicht ist. Jetzt hat das Verteidigungsministerium dafür 250 Euro Bußgeld angekündigt. Außerdem stehen die 24 Standorte für die Musterungen fest. Viele an bestehenden Stützpunkten. Neu dazu kommen unter anderem Braunschweig und Jena. Im ARD-Deutschland-Trend hat die AfD die CDU-CSU zum ersten Mal überholt. Wäre Sonntag Bundestagswahl, würden 27% die AfD wählen. Dahinter kommt die Union mit 24%. An Ostern wurde eine Grundschule in Hannover komplett verwüstet. Möbel zertrümmert, Geschirr zerschlagen, Klos verstopft, die Turnhalle geflutet. Jetzt sagt die Polizei, die Tatverdächtigen sind zwei Kinder, 11 und 12 Jahre alt, und die sind strafunmündig. In der Schule ist Schaden von mehreren 10.000 Euro entstanden. Shakira hat den offiziellen WM-Song geleakt. Sie hat auf Insta ein Snippet gepostet. Die Die heißt er, zusammen mit Burna Boy, und klingt so hier. Ziemlich geiles Ding, ne? Offiziell kommt der Song in der Woche raus und die WM startet dann am 11. Juni.
11: Hello, hello, am geilsten
13: Freitag. Guten Morgen!
11: Max und Alena hier für euch am 89.0 RTL Freaky Friday.

0: Leute, wirklich, hoffentlich. Habt ihr auch gerade brav mitgetanzt beim Ententanz hier.
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0: Und ich würde sagen, das ist der absolute Beweis, dass es hier wirklich keine Regeln gibt beim 89.0 RTL Freaky Friday. Bis Mitternacht gehen wir hier noch ab mit euch.
2: Ja, richtig geil. Und die Community, ihr seid natürlich immer mit am Start. Also markiert uns gerne in eurer Insta-Story @89.0 RTL. Und wir reposten natürlich alles. Zeigt, wie ihr feiert, ob auf der Arbeit, auf der Baustelle, überall.
0: Ich finde das ja so geil. Es gibt einen Friseurladen auf jeden Fall, der immer mit uns feiert. Da gibt es eine Kita, es gibt sogar ein Altenheim. Also ihr seid überall mit
2: Schule
0: dabei.
2: Schule auch, habe ich gesehen von.
0: Oh yes. Und besonders bei dem Song, jetzt bin ich gespannt auf eure Videos. Auf welchen Song habt ihr denn Bock?
3: Also euer Freaky Friday ist mit Abstand das Beste, was in der letzten Zeit im Radio zu hören ist. Mein Lieblingshit ist Freestyler von dem Boomfunk MC.
0: Na dann, let's go, oder?
2: Ja, komm rein.

0: wehe, ihr habt da jetzt gerade nicht mitgesungen. Mieke Krause und Tim Toupet zum Start ins Wochenende.
1: So, das geht's.
0: Ihr hättet Max Augen sehen müssen, die haben geleuchtet. Allein wenn er sieht, Mieke Krause, der geht er komplett ab. Und genau das machen wir heute noch bis Mitternacht.
2: Ja, auf jeden Fall. Malle ist Beste. Also, oder ist es Malle? Ist es mehr Schlager?
0: Ist so ein Mix, oder?
2: Ja. Ja, aber genau das Geile gibt's hier den ganzen Tag lang bis Mitternacht am 89.0 RTL Freaky Friday. Keine Regeln, alles ist möglich auf der Playlist. Und deswegen ist auch für jeden was dabei heute. Und Lea aus der Community ist auch schon
3: ihr
2: am Start.
3: Ihr seid mega geil. Freaky Friday. Seid ja. 5:30 am Laufen.
2: Ja.
0: Mega. So muss das.
2: So muss das. Ja, und ihr entdeckt ja auch hier Songs aus eurer Kindheit wieder. Ist ja alles mit dabei, yes. Von Kindheit bis zu den heutigen Klassikern. Und jetzt gehen wir mal zurück ins Jahr 2007.
0: Oh ja, da merkt man auch, wie krass ist dieser Typ eigentlich. David Guetta, der ist ja eigentlich schon damals auf Pflicht auf jeder guten Party gewesen. Ja. Und deswegen auch jetzt immer noch, hier ist Love is Gone, red laut. Hello.
2: Morgen.

0: Boah, na? Sind eure Boxen im Auto noch ganz? Ich bin mir nicht mal sicher. Also so weit, ey, so wach seid ihr noch nie gewesen auf dem Weg zur Arbeit. Das ist halt wirklich, Alter. Das ist halt der 89.0, der Freaky Friday. Und jetzt ist wirklich eigentlich so ein bisschen komisch diese Woche, oder? Die erste 5-Tage-Woche seit langem. So viel, aber ey, Friedrich Merz wäre sehr stolz auf uns.
1: Ja, damit hat er nicht gerechnet, aber auf 89.0 RTL haben wir unseren eigenen Feiertag heute ausgerufen. Heute ist alles anders, denn heute ist...
2: Freaky Friday! Yeah.
0: So. Christoph aus Erfurt auch schon mit am Start.
1: Ja, das ist so wie Malle-Party, Schützenfest, Hausparty, Disney-Karaoke, so alles in einem auf einer Playlist. Yes. Und unser Ziel ist heute, dass sich die Arbeit eben nicht so wie so ein klassischer Arbeitstag anfühlt, sondern einfach direkt die Party mit euren Arbeitskollegen.
0: Eigentlich quasi wie eine Weihnachtsfeier, nur ohne Sex und Skandale oder quasi wie eine riesen, fette Hausparty. Let's go!
3: Okay.

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1: Na? Geht's euch gut soweit? Immer noch? Ich meine, wir sind in der fast die zweite Stunde jetzt rum vom 89.0 RTL Freaky Friday, aber das macht auch süchtig. Und wenn ihr davon nicht genug kriegen könnt, es gibt in dem Open End der Stream zum 89.0 RTL Freaky Friday.
2: Ja, den gönnt ihr euch rund um die Uhr, wann immer ihr wollt, ohne Limit, einfach bei uns in der App.
1: Oh yes.
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1: Also der Regen soll ja heute schon weniger werden. Wenn es aber doch regnet, denkt dran, das ist eigentlich gar kein Regen, Leute. Das ist der Himmel schwitzt, weil der feiert auch Freaky Friday mit 3 Grad aktuell. Geht später rauf auf 12. Ab und zu schafft die Sonne teilweise noch mit durch.
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2: Kurz vor 7.
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2: Und hier ist Elisa.
12: Schönen guten Morgen. Männer, die ihren Fragebogen zum neuen Wehrdienst nicht abschicken, müssen bei 250 Euro Bußgeld zahlen, hat das Verteidigungsministerium angekündigt. Laut Redaktionsnetzwerk Deutschland schickt aktuell jeder Vierte den Fragebogen nicht zurück, obwohl es Pflicht ist. Noch nie waren die Deutschen so unzufrieden mit der Arbeit eines Bundeskanzlers wie jetzt. Merz kommt im neuen ARD-Deutschland-Trend nur auf 16%. Damit hat der Olaf Scholz mit damals 18% nochmal unterboten. Die spanische Polizei hat auf einem Frachter vor Afrika 30 Tonnen Koks beschlagnahmt. Das ist Rekord. Die Drogen sind 800 Millionen Euro wert. Alle 23 Crewmitglieder sind in U-Haft. Fetter Platzsturm gestern Abend nach dem 3:1 des SC Freiburg gegen Sporting Braga im Europa-League-Halbfinalrückspiel. Die Freiburger sind zum ersten Mal in der Vereinsgeschichte ins Finale der Europa League eingezogen. Gegner wird dann da Aston Villa aus Großbritannien.
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2: Die A36 Richtung Braunschweig in der Auffahrt Blankenbott-Ost gibt es eine Gefahr durch einen defekten LKW in der Auffahrt. Fahrt dort bitte besonders vorsichtig. A2 Richtung Berlin zwischen Lehrte und Lehrte-Ost gibt es einen Unfall auf der linken Spur. Und auf der A14 Richtung Dresden zwischen dem Rastplatz Dreihürrenberg und Kalbe. Dort liegt ein totes Reh auf der linken Spur. Der aktuellste Blitzer steht auf der B248 in Immendorf Richtung Salzgitter. 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
1: Mit uns wird sich Arbeiten für euch heute gar nicht nach Arbeiten an. Wir spielen alles, es gibt keine Regeln.
2: Nee, keine Regeln hier auf 89.0 RTL Freaky Friday. Deswegen machen wir ganz viel Blödsinn. Jetzt mit Lunax und Easy Glück.
1: Guten
2: Morgen.
1: Go.

0: Also wer da den Text kann, meinen höchsten Respekt. Keine Sorge, hier ist immer noch 89.0 RTL. Heute ist nur alles anders. Es ist Freaky Friday. Und falls ihr noch nicht wisst, was der Freaky Friday ist, das hat schon Forrest Gump erklärt.
1: Meine Mama hat immer gesagt, Freaky Friday ist wie eine Schachtel Pralinen.
2: Ne? Man weiß nie, was man kriegt.
3: Ja, hat er auch recht, genau so ist es. Also hier kann mal ein Malle-Hit kommen, da kommt ein Schlagersong, dann kommt Mozart um die Ecke, dann gehen wir irgendwie auf den Rave gemeinsam. Also alles ist möglich auf der Playlist und auch Robin aus Trübsdorf ist am Start.
4: Jawohl, jawohl, jawohl, Freaky Friday in the house. Ich freue euch sofort, ihr habt.
0: Ei, ei, ei, ei, ei, ei. Und jetzt wollen wir mal eure Hip-Hop-Moves sehen. Missy Elliott, get you free.

0: KBZ, auf jeden Fall Stammgast hier beim 89.0 Freaky Friday.
1: Guten Morgen. Ja, die ersten 5 Tage, die habt ihr jetzt mal wieder geschafft.
0: Yes.
1: Das erste Mal wieder so eine normale Woche, ne?
0: Bisschen komisch, oder?
1: Ja, wobei, normal ist es ja wieder nicht, ne? Willkommen am verrücktesten Tag ever. Bis Mitternacht ist hier absoluter Ausnahmezustand.
2: It's Freaky Freaky Friday. Wir machen Party hier in Duderstadt im Office und dancen.
1: Isa weiß Bescheid, ne?
0: Ich liebe eure Nachrichten. Isa gerade aus Duderstadt. So, Leute, morgen Abend ist ja großes DSDS-Finale. Die Sendung ist auch ein bisschen so ein Fiebertraum. Ne? Ich finde, Menowin sieht aus, als hätte er versucht, sich ein Smokey-Eye zu schminken, hat aber gar nicht funktioniert. Und in der letzten Folge hat Easy Glück aus der Jury ein Delfin performt.
1: Und das erste, Delfin.
0: Genau. Das erste, was Dieter Bohlen nach dieser Performance gesagt hat, war das hier.
3: Ich habe den Text nicht verstanden.
0: Ich auch bis heute nicht. Er hat den Text nicht verstanden.
1: Ja, Malle ist halt Malle. Weißt
0: Weil das ist auch das, was wir heute am Freaky Friday machen. Da versteht ihr auch ganz oft den Text nicht.
1: Ja.
0: Aber Dieter hat noch eine kleine Message für euch.
4: Leute, hier ist euer Dieter. Gönnt euch den Freaky Friday. Dann seid ihr im Recall. 3x ja.
0: Hier ist Chucky Chucky Lady.
1: Let's go.

0: kommen doch direkt Erinnerungen zurück. She makes me go. Direkt wieder so Klassenfahrt-Vibes irgendwie hier, oder? Beim Freaky Friday.
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2: So Leute, wir haben heute eine Aufgabe gemeinsam und zwar absolut zu eskalieren und durchzudrehen. Yes. Hier Insta eskaliert schon, WhatsApp auch, also ihr bombardiert uns zu und macht das gerne den ganzen Tag bis Mitternacht. Und Sascha aus Nordheim beschreibt das eigentlich ziemlich gut.
3: Shit, egal ob es regnet, schneit, stürmt, was auch immer. Der Freaky Friday bringt immer gute Laune.
2: So ist es, ja. Und dass es keine Regeln gibt, das beweisen wir euch auch jetzt mit Vincent Groß. Das ist übrigens der immer über Alkohol singt.
4: Ich trink heute, das ist kein Witz. Aperol, Aperol, Aperol, Spritz.
2: Sehr gut. Geiler Song. Oder der hier.
4: Eine Nacht in Griechenland.
2: Schön Uso.
0: Da könnte man ja denken, die nächste Single heißt irgendwie Wodka Mule oder es ist ja ganz so Trend, Espresso Martini. Nein, die nächste Single von ihm, die haben wir jetzt hier und die heißt Hasentanz.
2: Was?
0: Also, ihr könnt, pass auf Leute, ihr könnt euch ja, wenn ihr den Song jetzt hört, mal Gedanken machen. Worum denkt ihr, geht es in dem Song? Und dann schreibt ihr uns bitte eure Vermutungen an die 0175 24 24 89 0, weil ich bin sehr gespannt, was ihr denkt. Also jetzt richtig laut drehen. Vincent Groß macht jetzt den Hasentanz.
4: Come on, Hasi, let's go party.

0: 89.0 RTL Freaky Friday und Elvis aus Tüdinghausen hat auf jeden Fall das richtige Motto für heute.
1: Juhu, wir machen Party, ihr seid die Geilsten.
2: So.
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0: So, unser Ziel ist heute, dass ihr einfach schwitzt, dass ihr nicht mehr könnt, dass ihr eine Muskelkater habt. Nachher bei unserer wilden Playlist bis Mitternacht spielen wir ja noch alles, was einfach nur Spaß macht. Und Max, du hast dir irgendwie gedacht, nicht nur die Musik muss durchdrehen, sondern anscheinend auch unsere Outfits. Ja. Du hast mir Klamotten mit, also sehr viele mitgebracht.
2: Ja, und vor allem auch sehr, sehr schöne. Könnt ihr mal auschecken in der 89.0 Insta-Story, was Alena heute für ein schönes T-Shirt anhat.
0: Ich habe gelernt, es ist ein HSV-Trikot, habe ich an. Es gibt noch ein Dirndl für mich, es gibt noch ein Bierkostüm.
2: Ja.
0: Und
2: in die 80s gehen wir auch noch zurück.
0: Okay, ja. Leute, also zieht euch wild an, dance wild ab, der 89.0 Freaky Friday. Bleibt dran.
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0: Also bei so einem Wetter habe ich immer direkt Stimme meiner Mama im Kopf, die früher mal gesagt hat, hier, Zwiebellook ist heute perfekt, ne? Habt ihr das auch früher gehört? Ich habe das nicht immer gehört.
12: Ja, sagt sie heute noch zu mir.
0: 3 Grad aktuell, geht später rauf auf 12. Nass ist immer noch ein bisschen, Wolken auch, aber es kommt doch ab und zu Sonne durch.
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2: Kurz vor halb 8.
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2: Und hier ist unsere Partykönigin Elisa.
12: Hey, guten Morgen. Junge Männer, die ihren Fragebogen zum neuen Wehrdienst nicht ausfüllen, sollen 250 Euro Bußgeld zahlen, hat das Verteidigungsministerium jetzt angekündigt. Der Bogen ist Pflicht seit Jahresbeginn. Laut Redaktionsnetzwerk Deutschland schickt ihn aber jeder Vierte nicht zurück. Die Waffenruhe im Irankrieg wackelt. Das US-Militär hat Ziele im Iran angegriffen. Zuvor hatten iranische Truppen 3 US-Zerstörer in der Straße von Hormuz beschossen. US-Präsident Trump sagt, die Waffenruhe gilt noch, droht aber mit mehr Angriffen, wenn der Iran nicht schnell ein Friedensabkommen unterzeichnet. Der April war weltweit der drittwärmste überhaupt, sagt der EU-Klimawandeldienst Copernicus. Und in Europa gab es krasse Temperaturunterschiede. Hitze in Spanien, Kälte in Osteuropa. Megastar Miley Cyrus kriegt den Stern auf dem Walk of Fame in Hollywood. In 2 Wochen darf sie den offiziell enthüllen.
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2: Die A2 Richtung Berlin zwischen Lehrte und Lehrte Ost ist die linke Spur gesperrt. Dort war ein Unfall, also ist ein Unfall passiert und der Unfall wird gerade aufgenommen von der Polizei.

0: Und auf der A36 Richtung Braunschweig in der Auffahrt Blankenburg-Ost steht ein kaputter LKW. Der aktuellste Blitzer steht auf der A7 Richtung Hamburg zwischen Hennemünden und dem Dreieck Drammetal. 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
1: Der 89.0 RTL Freaky Friday, der ist eigentlich wie ein geiles Konzert. Wenn ihr danach keine Stimme mehr habt, dann wisst ihr, das war richtig gut. Wir drehen durch bis Mitternacht und jetzt ein Song zum richtig Mitgrünen. Egal, wo ihr gerade seid, an der Ampel einfach mal einen Frust rausschreien. Hier ist Pyrotechnik.
0: Geil.
1: Dreht laut. Guten Morgen.
0: Morgen.
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0: Charme 89.0 RTL Freaky Friday und ihr seid ready, Sascha aus Sehende.
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0: Es ist halt der geilste Partytag in Deutschland, oder? Bis Mitternacht ziehen wir mit euch durch und spielen alles, was einfach nur Spaß macht. Schlager, Techno, Kinderlieder, Malle, einfach wortwörtlich alles.
2: Ja, alles ist mit dabei und auch die fünfte Jahreszeit bei den Kölnern ist Karneval.
0: Yes.
2: Sind wir vielleicht nicht gerade in der Zeit, aber Alena, du spielst ja heute, du siehst ja auch schon in deinem Trikot passend gekleidet aus für so einen richtig geilen Karnevalstag.
0: Ja, ich habe ein Trikot von dir bekommen, ne? Aber was heißt das jetzt?
2: Ja, am besten tanzt du jetzt einfach beim nächsten Song durchs komplette Studio.
0: Okay, easy.
2: Oder drehen wir auf, ja, richtig, richtig nice bei dem nächsten Song. Es ist ein Kinderspiel, jetzt gibt's Druckluft und Nancy Frank. Hier ist die Karnevalsmaus.

0: Will.i.am und Justin Bieber mit That Power hier beim 89.0 RTL Freaky Friday. Ich hatte den damals auf dem MP3-Player.
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0: Ihr habt nur eine Aufgabe, und zwar zusammen mit uns heute bis Mitternacht Party machen. Ist das eigentlich der Rekord für längste Party ever?
2: Muss,
0: oder?
2: Also ich habe das noch nie irgendwo erlebt.
0: Wir spielen alles hier beim Freaky Friday. Es ist für jeden was dabei, auch für Zinchen aus der Community.
3: Hallo ihr Lieben,
0: hallo.
3: Ich bin auf dem Weg zur Schule mit meiner Mutti und wir hören natürlich den 89.0 RTL Freaky Friday und wir feiern.
0: Ja. Geil, wie die Mama. Cool.
2: Aber so stimmt man sich perfekt auf den Tag ein.
0: Yes.
2: Ja, und jetzt gibt es vor allem einen Song für alle, die den Songtext nie können. Also da zähle ich mich auf jeden Fall immer mit dazu.
0: Ja.
2: Bei dem Song hier könnt ihr auf jeden Fall trotzdem mitsingen. Da fällt es gar nicht auf. Allein wenn man den Titel schon liest. Hier ist Pillfinger tanzen.
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0: habt ihr euch jetzt bestimmt sexy gefühlt, oder? Ach, toll.
1: Selbst ich.
0: Selbst du. Selbst Marc hat sich sexy gefühlt. Ach geil. Wer sagt eigentlich, dass Freaky Friday nur freitags ist, oder? Wegen der Frechheit. Deswegen machen wir einen Dauerzustand raus.
2: Genau.
0: Der 89 nur RTL Freaky Friday Stream bei uns in der App. Checkt's mal aus. Könnt ihr weitermachen, ausrasten, wenn immer ihr wollt. Bis gleich.
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0: Es ist eigentlich völlig egal heute, welche Temperaturen es sind. Beim Freaky Friday schwitzt ihr sowieso im Dauerzustand. Uff. Auch bei 3 Grad aktuell. Geh später darauf auf. 12 Wolken sind da, ist noch ein bisschen nass, aber wird auch wieder ein bisschen mehr sonnig heute.
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2: Kurz vor 8.
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2: Und hier ist Elisa.
15: Guten Morgen. Bundesweit ist heute wieder Schulstreik gegen Wehrpflicht. In zig Städten gibt es Aktionen, unter anderem Hannover, Hamburg, Erfurt, Dresden und Halle. Und da wird auch die Meldung hier für Beef sorgen. Junge Männer müssen seit Jahresbeginn ihren Fragebogen zum Wehrdienst zurückschicken. Und wer es nicht macht, der soll jetzt 250 Euro Bußgeld zahlen, plant das Verteidigungsministerium. Sachsen-Anhalt und Mecklenburg-Vorpommern fordern, dass der Tankrabatt bis zum Ende des Iran-Kriegs verlängert wird. Dafür bringen sie heute einen Antrag in den Bundesrat ein. Der entscheidet heute erstmal über die 1.000 Euro Entlastungsprämie. Die Deutsche Bahn will ihre Europaverbindungen ausbauen, weil viel mehr Leute mitfahren. Ab Juni gibt es zum Beispiel neue Direktverbindungen nach Kopenhagen, Prag und an die belgische Küste. Im Unterhemd durch die Turnhalle tanzen und das Mikro ablecken. Der einzige, bei dem das irgendwie cool kommt, ist wohl Harry Styles. Und genau diese Szenen sind Teil seines gerade releaseden Musikvideos zu Dance No More. Wobei ich glaube, Max, du könntest es auch tragen. Du kannst ja alles tragen, sehen wir heute früh.
2: Ja, wobei die Lederhose ist ein bisschen eng geworden.
0: Ja, vor allem, die ist auch ein bisschen lang, weil in dem Video hat er ja so eine rote Sporthose an, die aber sehr kurz ist. Da musst du noch nachlegen, Max.
2: Aber Mikrofon ablecken? Alena?
0: Bitte nicht.
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2: Die A38 Richtung Göttingen. Zwischen Bleicherode und Breitenwobes gibt es Gefahr durch einen defekten LKW. Passt bitte besonders auf. Und auf der A2 Richtung Berlin zwischen Lehrte und Lehrte Ost ist die linke Spur gesperrt. Der aktuellste Blitzer steht auf der B248 in Immendorf Richtung Salzgitter. 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Das ist der geilste Tag aller Zeiten, der 9 nach 12. Freaky Friday. Alena,
0: hallo.
2: Bist du ready für einen kleinen Trip?
0: Für einen Trip?
2: Für einen Trip?
0: Ja.
2: Wir immer. Machen uns auf. Ab geht's nach Malle. Hier kommt Keller Song, hier ist Wackelkontakt.
0: Hallo.
2: Morgen.

0: Ihr seid mittendrin. Heute läuft nämlich die größte Party, die die Radiowelt je gesehen hat. Das ist der 89.0 RTL Freaky Friday. Und ey, ich habe gerade mal bei Insta nachgeschaut. Das eskaliert ja schon wieder.
1: Ich liebe euch so sehr.
0: Ja, ihr markiert uns in eurer Insta-Story, sagt uns, was ihr feiert. Und ihr dreht schon komplett durch hier. Gut, normal bei dieser Playlist. Absolut. Aber genauso wie bei Shirley aus Magdeburg.
2: Hey 89.0, schöne Grüße von Justin und Shirley aus Magdeburg. Unterwegs im Freaky Friday Party-LKW. Dank euch.
1: Ey, ich stelle mir das so geil vor. Wir hören ja nicht auf bis Mitternacht.
0: Ja.
1: Das Ding ist nur, wir haben was vergessen. Wir müssen eigentlich noch den Beipackzettel vorlesen. Das ist ja wichtig für 89.0 RTL Freaky Friday. Ganz fix, der 89.0 RTL Freaky Friday. Bei Konsum keine schweren Maschinen bedienen. Kannst du unkontrollierten Zuckungen im Takt vom Bass kommen. Bitte genug trinken, viel Wasserverlust durch anhaltendes Tanzen, bla bla. Also ganz ehrlich, juckt keinen, oder? Wir wollen einfach nur feiern.
0: Let's
1: Jeder
0: go.
1: Von euch wird heute sagen, heute habe ich gute Laune.
3: Heute habe ich gute Laune.

0: Na, ob der jetzt gute Laune, Marco, aus Soltau?
1: Ich habe das Kumpels verpeilt, dass heute Freaky Friday ist. Ich hatte heute Morgen richtig schlechte Laune, bis ich auf einmal ins Auto einsteige. Und hier geht die Party ab.
2: So, genau so muss es sein. Und wer natürlich zu so einer geilen Party nie fehlen darf, ist David Guetta. Also wenn ihr jetzt wo seid, im Büro, Wartezimmer, Arztpraxis, überall, schön aufdrehen, laut drehen. Das ist der Freaky Friday. Hey.

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2: Genau so wollen wir, dass ihr heute klingt. Ihr geht heute aus diesem Tag raus um Mitternacht mit Schweiß, mit Muskelkater an Stellen, wo ihr gar nicht dachtet, dass es da Muskelkater geben kann. Das ist der 89.0 RTL Freaky Friday.
3: So ist das. Wir begleiten euch morgen zum ersten Kaffee bis zum letzten Absacker am Abend. Und Alena,
2: ja, was?
3: Bist du bereit?
2: Was? Was kommt
3: ich
2: jetzt?
3: Muss lächeln.
2: Wenn, wenn deine Augen schon so leuchten, dann darf ich raten. Es kann nur Malle sein, oder?
3: Ja, Malle, Schlager, alles. Das ist ja wirklich die geilste Welt des Jahrzehnts. Und ich sag's euch, wenn ihr gerade vielleicht nur mit den Kollegen auf der Arbeit schnackt, so, oh, sollen wir nach Malle fliegen, sollen wir es nicht machen? Wie viele Likes brauchen wir in unserem Video, bis der Chef uns dann die Malle-Reise gibt? Macht's! Tut's einfach. Einfach buchen. Und genau für solche Mega-Hits machen wir das. Die laufen nämlich da rund um die Uhr. Also, Radio Laufdrehen. Hier kommt die Schürze mit Parkbank in Paris.
2: Habt ihr vielleicht gemerkt, dass Max Malle liebt? Ich frag nur noch mal.
3: Ein bisschen.

0: So, 8.21 Uhr ist es beim 89.0 der Freaky Friday. Wir machen kurz eine Pipi-Pause.
1: Aber ganz schnell, aber ganz schnell.
0: Und gleich sind wir wieder da.
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11: So Leute, das ist die Kraft des Freaky Fridays. Er ist da und die Sonne kommt raus. Auf jeden Fall teilweise. 3 Grad haben wir aktuell, geht später auf. Auf 12 Wolken sind auch mit dabei, Regen auch, aber auf jeden Fall weitaus weniger.
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13: Jetzt haben wir es kurz vor halb neun.
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13: Und hier ist Elisa.
15: Hi. Jeder vierte junge Mann schickt den Fragebogen zum neuen Wehrdienst nicht zurück, obwohl das Pflicht ist. Und jetzt hat das Verteidigungsministerium dafür 250 Euro Bußgeld angekündigt. Außerdem stehen die 24 Standorte für die Musterungen fest. Viele an bestehenden Stützpunkten. Neu dazu kommen unter anderem Braunschweig und Jena. Im ARD-Deutschland-Trend hat die AfD die CDU-CSU zum ersten Mal überholt. Wäre Sonntag Bundestagswahl, würden 27% die AfD wählen. Dahinter kommt die Union mit 24%. An Ostern wurde eine Grundschule in Hannover komplett verwüstet. Möbel zertrümmert, Geschirr zerschlagen, Klos verstopft, die Turnhalle geflutet. Jetzt sagt die Polizei, die Tatverdächtigen sind 2 Kinder, 11 und 12 Jahre alt, und die sind strafunmündig. In der Schule ist Schaden von mehreren 10.000 Euro entstanden. Shakira hat den offiziellen WM-Song geleakt. Sie hat auf Insta ein Snippet gepostet. Die Die heißt er, zusammen mit Burna Boy, und klingt so hier. Alle shaken hier im Studio. Offiziell kommt der Song in der Woche raus und die WM startet dann am 11. Juni.
11: Ich finde das so gutes Zeichen, wenn Shakira einen WM-Song macht, dann weiß man, das wird gut.
13: Ja, das geil, ist so oder? Flashbacks, ne?
11: Voll.
15: Ja, und der legt nochmal voll einen drauf. Ich finde den super.
11: Ach, die, geil. Die. Das wird gut, Leute.
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13: Die A7 Richtung Hamburg in Höhe Soltau-Ost, dort liegen Reifenteile auf der Fahrbahn. A2 Richtung Berlin zwischen Lehrte und Lehrte-Ost ist die linke Spur gesperrt, dort wird gerade ein Unfall aufgenommen. Und die A38 Richtung Göttingen zwischen Bleicherode und Breitenwurbes, dort steht ein kaputter LKW. Der aktuellste Blitzer steht auf der B7 in Kassel am Industriepark Mittelfeld. 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
11: Das ist der geilste Freitag ever hier auf 89.0 RTL. Max ist am Start, hello.
13: Alena ist auch am Start.
11: Und wir feiern heute bis Mitternacht. Ziehen wir einfach durch.
13: Oh yes. Und jetzt kommt ein richtig geiler Song. Hast du eins? Bauchnabelpiercing?
11: Nee, hab ich nicht. Aber vielleicht ja ihr. Guten Morgen.
13: Guten Morgen.

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1: Chihuahua. 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

0: Chihuahua. So, das war jetzt für mich ein Moment. Da musste ich kurz mal, also ich, DJ Bobo, Freunde. Ja. Ich weiß, es ist Freaky Friday, aber es gibt auch Grenzen.
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0: Aber wir machen das ja für euch und ihr kennt anscheinend keine Grenzen. Nee. Deswegen feiern wir mit euch bis Mitternacht hier den Freaky Friday. Amy aus der Community hat auf jeden Fall Bock drauf.
3: Freaky Friday, wir hören euch in der Schule.
4: Geil, oh yes. In der Schule, nice. Mhm. Ich muss sagen, also mit Lehrern mal eine Runde abdancen, wäre geil.
0: Das wär's, oder? Aber Leute, heute geht's nicht um irgendwelche Noten oder irgendwelche hier irgendwie 100% geben. Heute geht's ums Party machen
4: so.
0: Und feiern. Und da haben wir was, ich weiß nicht, wie ich sagen soll. Kann-Kann-Melodie?
4: Ja,
0: ja,
4: die Kann-Kann, let's go!

Pfannkuchen essen.

0: Boah, ich sagte, Alena, so ein Pfannkuchen, da hätte ich jetzt schon Bock auf.
1: Absolut, drauf. Aber was ist denn das für ein Text? Der kann doch nur im völligen Suff entstehen,
0: ja,
1: oder?
0: Kann man sich aber gönnen am Freaky Friday.
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0: Denn heute ist einfach alles erlaubt. Wir spielen alles, was Spaß macht, rund um die Uhr. 5 bis Mitternacht. Wir rasten raus und eskalieren zusammen.
1: Ja, also wichtig ist auch hier schön trinken und essen, weil es ist die größte, längste Party ever. Ja. Ein bisschen durchhalten ist auch. Laura hat direkt einen Sprachnachricht geschickt. Was machst du gerade?
3: Guten Morgen, Freaky Friday. Ich bin gerade auf dem Weg zur Arbeit. Ich arbeite beim Zahnarzt.
1: Oh.
3: Ich bin davor, jetzt mit meinen Patienten ein bisschen zu feiern.
0: Klar.
3: Und schon mal an alle ein schönes Wochenende.
1: Geil, aber also ich bin ja so ein Mensch, ich habe ein bisschen Schiss vor Zahnarzt, aber ja, wenn ich dann da reinkommen würde und dann würden alle abdancen zum Freaky Friday.
0: Easy, da hat auch keine Zahnschmerzen mehr.
1: Das Problem ist, vielleicht passt nicht jeder Song, weil wir haben jetzt Scooter für euch. Rave from Outer Space. Und ich glaube, wenn man dann im Mund rumbohrt, es könnte ein bisschen eskalieren.
0: Ja, aber dann sind die Schmerzen weg, dann rave man einfach so ein bisschen mit im Hintergrund.
1: Okay.
0: Und dann
1: okay,
0: sind die Schmerzen ganz schnell weg. Also ich sag mal so, eine Rave am Morgen, die vertreibt
1: Kummer
0: und Sorgen.
1: Und Sorgen.
0: Ja, auch beim Zahnarzt.
1: Go.
0: Auf geht's.
4: Scooter, W&W, welcome to the rave culture. Yes,

0: Crazy.
1: Was?
2: Was war das für ein Schluss,
1: bitte? Damit hab ich nicht gerechnet, aber insane ist doch definitiv jeder 89. Leute, wir drehen durch.
2: Ich dachte, der nächste Song geht los.
1: Ich dachte, wir haben technisches Problem. Von 5 bis Mitternacht und ein Knaller, der jagt hier wirklich den nächsten. Ey.
2: Ja, ich sag's euch, Leute, der nächste Song beschreibt den Tag auf Arbeit heute echt ganz gut. Egal, ob auf Arbeit, im Homeoffice, egal, wo ihr gerade seid, das ist absoluter Ausnahmezustand. Yes. Und den gibt's jetzt von den Boys, die gerade stehen, ständig im Megapark zu sehen sind. Muss man natürlich kennen, als Malle-Liebhaber hier.
1: Du bist der Profi.
2: Was sagt denn Sarah aus der Community dazu?
3: Freaky Friday, wisst ihr, was ihr machen könnt? Haut mal noch ein paar mehr Lieder raus. Freaky Friday.
1: Okay, wenn das so ist, dann machen wir das.
2: Klar.
1: Hier sind die Atzen im Ausnahmezustand.
2: Ausnahmezustand.

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2: Leute, das, was da heute noch ein bisschen runterkommt, das ist kein Regen, das sind Freudentränen. Der Himmel freut sich, es ist Freaky Friday. 4 Grad aber aktuell, was? Gehen später rauf auf 12. Naja, jeder freut sich. Der Freaky Friday ist für jeden.
6: So geil, flüssiger Sonnenschein.
2: Absolut, Sonne kommt aber auch raus, ansonsten bleibt's bewölkt.
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6: Jetzt haben wir es 5 von 9.
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6: Und Bühne frei, hier ist Elisa.
9: Hi, guten Morgen. Männer, die ihren Fragebogen zum neuen Wehrdienst nicht abschicken, müssen bald 250 Euro Bußgeld zahlen, hat das Verteidigungsministerium angekündigt. Laut Redaktionsnetzwerk Deutschland schickt aktuell jeder Vierte den Fragebogen nicht zurück, obwohl es Pflicht ist. Noch nie waren die Deutschen so unzufrieden mit der Arbeit eines Bundeskanzlers wie jetzt. Merz kommt im neuen ARD-Deutschland-Trend nur auf 16%. Damit hat er Olaf Scholz mit damals 18% nochmal unterboten. Die spanische Polizei hat auf einem Frachter vor Afrika 30 Tonnen Koks beschlagnahmt. Rekord ist das. Die Drogen sind 800 Millionen Euro wert. Alle 23 Besatzungsmitglieder sind in U-Haft. Megastar Miley Cyrus kriegt einen Stern auf dem Walk of Fame in Hollywood. In 2 Wochen darf sie den offiziell enthüllen.
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6: Die A2 Richtung Berlin zwischen Lehrte und Lehrte Ost ist die linke Spur gesperrt. Dort wird gerade ein Unfall aufgenommen. Und auf der A36 Richtung Braunschweig in der Auffahrt Blankenburg Ost ist die Auffahrt gesperrt, weil dort gerade Bergungsarbeiten stattfinden. Der aktuellste Blitzer steht auf der A49 Richtung Frankfurt, kurz nach der Abfahrt Felsberg. 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
2: Ich würde sagen, heute ist einfach mal alles erlaubt.
6: Ja,
2: also wenn man irgendwie denkt auf Arbeit, ah, kann ich das machen? Ist das Gute? Egal. Könnt ihr.
6: Heute.
2: Und ihr könnt auch abgehen, richtig. Und ihr könnt auch einfach mal ein Gläschen am Morgen trinken.
6: Ja, so macht es. Guten Morgen.
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0: Sexy, euer Motto für einen Freitag hier beim Freaky Friday ist es, ein bisschen komisch ist es die Woche schon. Es ist die erste 5-Tage-Woche seit langem. So viel Arbeit. Aber Friedrich Merz wäre bestimmt stolz auf uns.
1: Ja, aber...
2: Was geht's?
1: Ja, mit uns hat er aber heute nicht gerechnet auf 89.0 RTL, denn wir haben heute unseren ganz eigenen Feiertag hier ausgerufen. Ja. Es ist nämlich Freaky Friday, das heißt Malle-Party, Schützenfest, House-Party, Disney-Karaoke-Night, alles gibt's hier zusammen auf einer Playlist und ihr feiert das. Betty aus der Community, wo feierst du heute?
3: Hi, wir haben heute Freaky Friday bei uns im Pflegeheim. Die Omis und Opis freuen sich, eure Musik hören zu dürfen.
0: Das ist ja mega. Also unser Ziel ist heute, wo auch immer ihr seid, eure Arbeit soll sich heute nicht wie Arbeit anfühlen, sondern einfach wie eine Party mit den Arbeitskollegen oder eben mit den Bewohnern im Altenheim. Es wäre auf jeden Fall eine fette Party. Und jetzt wird der Booty geshakt zu, und es wird ganz besonders, zu den Quietscheentchen. Leute, red laut, hallo.
4: Klingt schon sehr gut, wirklich. Schlagzeug.

0: Wir gehören eben auch dazu, die besten Hits von heute hier auf 89.0 RTL beim Freaky Friday Justin mit Turn the Lights Off. So, und ich glaube, wir haben gerade die allergeilste Sprachnachricht ever bekommen. Oh. Kathleen aus der Community, mach dich breit, es ist so gut.
1: Ich feiere Freaky Friday zu Hause, komme gerade vom Zahnarzt nach einer Wurzelbehandlung und Freaky Friday macht es einfach nur erträglich. Ja. Danke
0: ich
1: euch.
0: Ich liebe euch so sehr nach einer Wurzelbehandlung, ey. Ach Mann, wenn du, Max, wenn du den Freaky Friday in drei Wörtern beschreiben müsstest, ja. Welche drei Wörter wären es?
2: Einfach, unfassbar, geil.
0: Gut. Ich habe das gehört und genau das machen wir noch bis Mitternacht mit euch.
2: Oh ja.
0: Und jetzt gibt es eine, man kann quasi sagen, Pop-Ikone, Legende, alles mögliche, Madonna für euch. Und das Krasse ist, seit ihrem Coachella-Auftritt vor hier Mitte April sind ihre Streaming-Zahlen wieder so krass in die Höhe geschossen. Und das hört ihr jetzt selbst. Hier ist Hang Up. Hello.
2: Morgen.

0: We're just getting started.
1: Ja. Ich stelle mir das so geil vor. Lisa aus Hannover hat gerade geschrieben, im Büro war gerade wirklich die Hölle los. Genau das ist unser Ziel.
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1: Wir wollen, dass ihr heute feiert, egal wo ihr seid. Auf der Baustelle, bei Arztpraxis, im Wartezimmer, im Homeoffice, bei der Arbeit eben im Büro. Das wird heute eine riesen fette Party. Und nicht nur die Musik dreht durch, sondern auch unsere Outfits. Weil Max hat beschlossen, wir müssen uns auch freaky anziehen.
4: Klar, zum Freaky Friday gehören auch passende Outfits. Und wir sind gleich vor dem nächsten Switch, Alina.
1: Gott,
4: bist doch nicht ready, was jetzt gleich noch passiert.
1: Also, ich hatte schon ein HSV-Trikot an.
4: Ja.
1: Jetzt stehe ich im Dirndl hier und du meinst, du hast noch was vorbereitet.
4: Ich habe noch was vorbereitet. Ja, wir werden es gleich sehen. Aber ich würde sagen, ihr macht es auf Arbeit einfach genauso. Zieht euch mal ein bisschen freaky an heute.
1: Yes.
4: Ein bisschen Chef aus der Reserve locken. Und dann sind wir gleich wieder da.
1: Bis gleich. Guten Morgen.
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5: Verkehrsupdate. Die A2 Hannover Richtung Dortmund zwischen Hannover Herrenhausen und Garbsen. In beiden Richtungen gibt es Gefahr durch eine Entenfamilie auf der Fahrbahn. Passt bitte besonders auf.
6: Oh
5: und
6: mein
5: die.
6: Gott, wie ja.
5: Nicht überfahren bitte. Schön ganz vorsichtig und langsam fahren. Und auf der A36 Richtung Braunschweig in der Auffahrt Blankenburg Ost ist die Auffahrt gesperrt wegen Bergungsarbeiten. Der aktuellste Blitzer steht auf der B7 in Kassel am Industriepark im Mittelfeld. 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
6: Ja, wir machen weiter Party hier beim 89.0 RTL.
5: Oh, ja.
6: Freaky Friday und Max.
5: Oh
6: auch.
5: Ja. Oh,
6: die leuchten
5: ja.
6: Schon bei dem, was jetzt kommt.
5: Jetzt gibt's Zipfelbube und Almklausi. Jetzt machen wir die komplette Malle-Abfahrt. Gerade hat der Justin geschrieben, spiel doch mal ein bisschen mehr Malle-Songs. Und ich würde sagen, das machen wir jetzt. Bitte schön. Bühne frei. Hier sind Almklausi und Zipfelbuben.
6: Was ist das?
5: Ab mit dem Tretboot nach Malle.

0: Und genau deswegen ist der Freaky Friday einfach richtig geil, weil Kindheitserinnerungen zurückkommen. DJ Antoine mit Marcherie hier gerade gehört und ich muss an die Klassen verdenken. Fünfte Klasse auf Amrum. Und es gab einen, ich werde es nie vergessen, ich weiß auch noch den ganzen Namen, Tobias Patzwald. Liebe Grüße. Der hat jeden Morgen hatte so eine Boombox dabei. Und jeden Morgen auf dieser Klassenfahrt hat er uns geweckt, lautstark mit Marcherie von DJ Antoine.
1: Aber ist ja auch ein geiler Song.
0: Absolut.
1: Also der ist so nice, denn beim Freaky Friday hier auf 89.9 RTL ist einfach alles möglich. Yes. Schlager, Techno, Ballermann, wir spielen euch alles, was geil ist. Und Thomas Braunschweig hat uns auch gerade geschrieben, endlich wieder Freaky Friday. Ja, hat mich schön von euch wecken lassen. So muss das.
0: Ja, wenn es noch ein bisschen Motivation braucht hier, dann jetzt aufdrehen und vor allem durchdrehen. Und allein, dass ich sowas mal anmoderieren würde, hätte ich nie gedacht. Micha von der Rampe und Jürgen von der Lippe mit guten Morgen, liebe Sorgen.
1: Auf geht's!

0: Boah, ich glaube, wo der Song rauskam, war ich irgendwie 9 Jahre. Aber den kannst du überall spielen und sowieso am 89.0 RTL Freaky Friday, denn da ist einfach alles möglich. Wir drehen durch und starten gemeinsam in euer Wochenende. Mhm. Und Tim aus der Community ist auch maximal motiviert.
1: Freaky, Freaky Friday, woo!
2: Das bin ich Feierlaune auf jeden Fall. Und so geht's den ganzen Tag weiter bis Mitternacht. Ich sage einfach mal, müsst ihr noch durchhalten, weil vor Mitternacht wird hier nicht ausgemacht, nee. Der Freaky Friday. Verlinkt uns in eurer Insta-Story at 89.0 RTL, wie und wo und mit wem ihr feiert die beste Radioparty Deutschlands. Und jetzt gibt's gleich alles auf einmal quasi. All in von dem, wie sagt man, Fatschbänklern?
0: Ja.
2: Fatschbänklern.
0: Auf geht's.

0: Zwischenstand. 5 Stunden vom 89.0 RTL Freaky Friday sind um. Aber Leute, wir sind noch lange nicht fertig.
1: Wir drehen durch.
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0: So, und falls ihr heute mit dem Bus unterwegs seid und die Busfahrt, ich weiß nicht, sehe einfach ein bisschen anders anfühlt als sonst, warum auch immer, dann ist wahrscheinlich Fabian aus Haldensleben schuld.
3: Hier ist der Fabian und ich liebe euren Freaky Friday. Meine Fahrgäste dürfen sich heute wieder den ganzen Tag freuen. Die werden den ganzen Tag wieder mit eurer Musik in meinem Bus beschallt. Also, meine Fahrgäste sollten sich nicht beschweren, weil der Freaky Friday ist das Geilste, was es gibt. Und da habe ich mich schon so drauf gefreut. Liebe Grüße aus Heinzlen.
0: Mega, so muss das. Also bleibt dran, wir sind gleich wieder da.
4: Bis gleich.
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0: So, eigentlich ist es komplett egal, wie das Wetter heute wird und wie die Temperaturen werden, weil beim Freaky Friday wird sowieso geschwitzt. Egal, ob bei 4 Grad aktuell oder bei 12 Grad später. Bewölkt ist es. Ab und zu noch nass, aber ab und zu traut sich die Sonne auch mal raus.
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4: Genau 5 vor 10.
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4: Und die Partykönigin ist hier, Elisa.
12: Hallöchen. Bundesweit ist heute wieder Schulstreik gegen Wehrpflicht. In zig Städten gibt es Aktionen, unter anderem in Hannover, Hamburg, Erfurt, Dresden und Halle. Der mutmaßliche Amokfahrer von Leipzig hat die Tat womöglich schon Wochen vorher in der Chatnachricht angekündigt. Er hat geschrieben, es sei lange kein Auto mehr in eine Menschenmenge gefahren. Die Polizei hat von der Nachricht aber erst am Abend der Tat erfahren. Die Waffenruhe im Irankrieg wackelt. Das US-Militär hat Ziele im Iran angegriffen. Zuvor hatten iranische Truppen 3 US-Zerstörer in der Straße von Hormuz beschossen. US-Präsident Trump sagt, die Waffenruhe gilt noch, droht aber mit mehr Angriffen, wenn der Iran nicht schnell ein Friedensabkommen unterzeichnet. Im Unterhemd durch die Turnhalle tanzen und das Mikro ablecken. Der einzige, bei dem das irgendwie cool kommt, ist wohl Harry Styles. Und genau diese Szenen sind Teil seines gerade released Musikvideos zu Dance No More.
0: Also nichts anderes machen wir heute auch, oder? Nur nicht in der Turnhalle, aber im Unterhemd durch die Gegend.
12: Aber Regel, jeder leckt bitte nur sein eigenes Mikro ab.
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4: Die A2 Richtung Berlin zwischen Marienborn-Helmstedt und Irxleben. Da habt ihr 7 Kilometer Stau. Verliert eine halbe Stunde, haltet da gut durch. Aber mit dem Freaky Friday mache ich mir da gar keine Sorgen. Und der aktuellste Blitzer steht auf der A49 Richtung Frankfurt, kurz nach der Abfahrt Felsberg. 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
4: Alena, was würde ich eigentlich machen, wenn ich nüchtern wäre?
0: Garantiert nicht in einem Bieranzug hier stehen.
4: Aber Julian Sommer hat in diesem Video, müsst ihr mal schauen, den gleichen Anzug an. Checkt's mal aus in der Insta-Story. Jetzt kommt hier, wenn ich nüchtern wäre.
0: Guten Morgen! Guten Morgen.

0: So, kurzer Check mal. Marco aus Sauter, was ist heute?
1: Es ist wieder Fuege Friday! Geil!
2: Was geht's?
0: Und genau das ist unser Ziel, dass ihr heute bis Mitternacht genau so klingt. Wir drehen heute wirklich durch. Und ich bin seit 5 Stunden geht's jetzt. Es fühlt sich an wie 5 Stunden Dauersport. Ich schwitze wie Sau. Aber es hat sich alles gelohnt für ein Freaky Friday. Schlagermale, Techno, Kinderlieder, heute ist alles mit dabei.
3: Ich krieg mich gerade nicht ein, ey. Dieser Junge, dieser Schrei, ruft er den auch an, ey. Der sagt sich wahrscheinlich, ey, lass mich in Ruhe, ich will zur Arbeit fahren. Aber nee, geil. Heute ist Freaky Friday, das müssen alle auch auf der Straße checken.
0: Yes.
3: Und der nächste Song, ey, der klingt irgendwie so ein bisschen, als hätte ich morgen zu viel Energy getrunken. Irgendwie morgens so zu viel, aber vielleicht sind es auch noch die Schmetterlinge, das Herz pocht. Jetzt gibt's nämlich Dream und Dreamy Boy mit Mein Herz macht Bam, Bam, Bam, Bam.

0: Boah, ist ein schöner Biertornado hier. Voll P69, also dann wird's ready schon hier. Ich im Bieranzug schon.
1: Nee, du siehst wunderschön aus, wirklich. Also wunderschön dieser Bieranzug. Ihr müsst es sehen, checks aus bei uns auf Insta @ 89.0 RTL.
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1: Und nicht nur die Outfits sind heute verrückt, nicht nur einfach wir so generell, sondern auch die Playlist. Es gibt keine Regeln. Wir ziehen bis Mitternacht hier durch und spielen alles, kein Verboten hier. Vor allem bei der Nummer, die jetzt kommt, da krieg ich Bock auf Party. Ich sag euch, da muss mindestens der Kopf mitwippen.
0: Safe.
1: Sonst anders geht's nicht.
0: Ist Pflichtprogramm auch heute. Ja, absolut passender Sound für die Clubnacht, denn man kann sich auch mit dem Freaky Friday in die Partynacht heute schön einstimmen. Oder auch einfach perfekt in den Tag reinstarten und ins Wochenende, so wie Jörg aus Lingen.
3: Oh, ich habe jetzt schon wieder Lust auf Bier, das gibt's doch nicht.
0: Okay, fühle ich, dann trink mich.
1: Schmecken lassen und Prost, wa?

0: fürs Wochenende.
1: Gleich geht's weiter. 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
0: Bleibt dran. 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
5: So, wir sind noch lange nicht fertig mit euch. Nur mal so als Warnung, ne? Ja. Bis Mitternacht hier noch der 89.0 RTL Freaky Friday.
11: Let's go. Alena und Max sind für euch am Start. Hi. Und die Nase hat es ja geschafft. Bis hinter den Mund und zurück.
5: Yes.
11: Jetzt kommt die 89.0 RTL Freaky Friday Rakete.

0: Das war gerade auf jeden Fall ein Kopfwippen. Und oh, ich weiß, ich habe es noch nicht gesehen, aber ich weiß, ihr habt es auch getan. Turn Down for What beim 89.0 RTL Freaky Friday. Aber nicht nur das haben wir heute für euch. Bis Mitternacht spielen wir wirklich wortwörtlich einfach alles. Und ihr feiert's richtig. Niklas aus der Community.
1: Ich bin schon leicht heißer vom Mitgrün.
0: So, sehr gut.
1: Es ist mal wieder eine Freude, euch einzuschalten am Freaky Friday. Und es läuft ein Banger nach dem anderen. Das ist absolut geil.
0: Aber wir haben es ja gesagt, ihr werdet heißer sein nachher, ja. Ihr werdet Muskelkater haben und vielleicht ein paar Freuden drehen.
2: Ja, das ist ein ganz anstrengender Tag hier, aber der geilste der Woche, die größte Radioparty in Deutschland, der 89.0 RTL Freaky Friday. Yes. Und jetzt ist es mal Zeit für so ein kleines verspätetes Frühstück. Und wie so ein Gespräch da ablaufen kann, da hören wir doch jetzt mal rein.
3: Frühstück.
4: Mach doch mal das Radio an.
5: Natürlich.

0: Nicht die Bohne. Der Kaffee, den du machst, ist ein Witz.
1: Dann lach doch.
0: Mutter!
2: Ja?
0: Mutter, ich kann nicht sehen, wie du dich abschuftest.

Warum gar nicht schwer? Jetzt den rechten Arm durch die Beinschere am Nacken vorbei zwischen die Schulterblätter. Dort liegen lassen. Mit der anderen Hand lassen Sie nun einen Medizinball locker auftippen. 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

0: So, Volker aus Hannover hat sich gerade reingemeldet. Was ist heute?
1: Endlich wieder Freaky Friday. Guten Morgen!
2: Ruft sie alle weg da.
0: Egal, also falls irgendwie an einer roten Ampel da jemand neben euch im Auto sitzt und das ganze Auto wackelt, das sind wir schuld. Der 89.0 RTL Freaky Friday, hier gibt's heute alles und nicht nur verrückte Musik, sondern auch verrückte Outfits. Ich finde, also ich kann jetzt richtig abgehen. Ich habe so einen Aerobic-Anzug an. Ja. Und den hat Max mir gegeben. Ich sehe quasi, ich bin blau, lila und pink. Aber es ist
2: blau,
0: ein kleiner, es ist ein kleiner Tipp an euch, so ein Aerobic-Anzug, damit kann man richtig gut durch die Gegend steppen beim Freaky Friday. Also noch schnell umziehen und jetzt laut drehen für Here's I Got Five On It. Hi.
2: Morgen.

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3: Willkommen am verrücktesten Tag ever. Wir spielen heute bis Mitternacht einfach nur alles, was einfach nur Spaß macht. Und ihr sagt ja immer, es ist eine Frechheit, dass der Freaky Friday eigentlich nur ein Freitag ist.
4: Absolut.
3: Aber stimmt doch gar nicht. Wir haben Dauerzustand draus gemacht.
4: Ja, der 89.0 RTL Freaky Friday Stream, den gibt's natürlich rund um die Uhr, 24/7. 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
3: Da seht ihr, passend zum 89.0 RTL Freaky Friday wird das Wetter immer ein bisschen besser. Sonne traut sich ab und zu raus. Ein paar Wolken sind noch da, bleibt aber auch weniger nass. Und 13 Grad gibt es nachher maximal für euch.
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4: Jetzt haben wir es kurz vor 11.
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4: Und hier strahlt schon die Elisa.
3: Ach, guck mal, Hallöchen. Der Bundesrat hat die geplante Entlastungsprämie von bis zu 1.000 Euro überraschend gestoppt. Unternehmen sollten ihren Beschäftigten das Geld steuerfrei zahlen können, wegen der hohen Energiepreise durch den Iran-Krieg. Die Länder kritisieren aber, diese Steuerausfälle, die es dann gibt, von 2,8 Milliarden, müssten zum Großteil die Länder und die Kommunen tragen. Da machen wir nicht mit. Es läuft gerade eine Geiselnahme in einer Bank im Kreis Ahrweiler in Rheinland-Pfalz. Die Polizei ist mit einem Großaufgebot vor Ort. Weitere Infos gibt es aktuell noch nicht. Der April war weltweit der drittwärmste überhaupt, sagt der EU-Klimawandeldienst Copernicus. Und in Europa gab es auch richtig krasse Temperaturunterschiede. Hitze in Spanien, Kälte in Osteuropa. Shakira hat den offiziellen WM-Song geleakt. Sie hat auf Insta ein Snippet gepostet. Die Die heißt er, zusammen mit Burna Boy und klingt so. Offiziell kommt der Song in der Woche raus, Die Die. Die WM startet dann am 11. Juni.
13: Das kann nur gut werden, wenn Shakira.
3: Die Die. Da macht keiner Die Die.
13: Aber ganz ehrlich, wenn Shakira den WM-Song macht, dann wird das auf jeden Fall einfach.
4: Flashbacks.
13: Wie damals. So.
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4: Die A2 Richtung Berlin zwischen Marienborn-Helmstedt und Eisleben. Da habt ihr 7 Kilometer Stau, müsst ihr 20 Minuten länger durchhalten. Und der aktuellste Blitzer steht auf der B241 in Moringen Richtung Hardegsen. 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
3: Habt ihr ja auch bestimmt mitbekommen, Schalke 04 ist ja wieder in die erste Bundesliga aufgestiegen. Und das hier soll ja wohl dann der Schalke 04 Hymnensong werden. Betty Bell von Breitner gibt es jetzt beim 89.
4: Wupp, wupp, auf nach Malle!

0: Scooter, absoluter Stammgast hier beim 89.9 yes. RTL Freaky Friday. Und Marie aus der Community ist auch am Start.
1: Freaky Friday, danke.
0: Ja, so.
1: Ich lieb's. Bitte.
0: Bitte.
2: Hey Leute, es gibt News von Tokyo Hotel. Bill Kaulitz bringt ja ab Mitte Mai The Bill Pill raus. Eine Bill-Pille quasi. Und nach wochenlangem Überlegen, was das eigentlich ist, hat er es jetzt verraten. Es ist so eine Art Nahrungsergänzungsmittel irgendwie. Die Idee ist, wenn man weiß, man hat irgendwie eine kurze Nacht und man braucht aber trotzdem morgen irgendwie Energie, muss fit sein, dann nimmst du das abends schon und bist dann morgens quasi topfit. Ich finde das ein bisschen spooky und ich glaube auch, das ist dann wahrscheinlich auch sauteuer, oder? Ich finde, wir schaffen das auf jeden Fall besser hier beim 89.9 RTL Freaky Friday. Euch topfit machen, ohne irgendwelche Pillen und zu motivieren, und zwar kostenlos. Mit dem Freaky Friday, hier so ein Kraftclub mit Tokyo Hotel. Let's go! Das mit

0: Wehe, ihr habt ja jetzt nicht gerade ordentlich mit den Hüften gewackelt, Freunde. Dann gibt es erstmal Strafe hier beim 89.0 RTL Freaky Friday. Denn das ist genau das, was wir mit euch bis Mitternacht machen. Komplett abgehen zu allem, zum geilsten Scheiß, was ihr sonst nie im Radio hört.
1: Ja, das ist die geilste Party Radio Deutschlands und ihr seid überall mit am Start. WhatsApp ist bei uns schon zu bombardiert auf Insta.
0: Krass.
1: Markiert uns dort, wo ihr uns gerade hört, wo ihr richtig geil Party macht. Und vor allem, auf was ihr so Bock habt für Lieder.
2: Hallo, hier ist die Kinderwohngruppe Schlossberg Kinderhaus Kranich. Nach langer Überlegung haben wir uns jetzt entschieden für das Lied King Kong von HBZ, wenn das richtig ist. Und die Kinder wollten noch ein paar ganz liebe Grüße da lassen.
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0: Oh mein Gott! Wie krass seid ihr? Auf jeden Fall als Belohnung jetzt. Hier ist King Kong. Guten Morgen.
1: Morgen.

0: So Leute, kurz vor 23:30 ist es, kurzer Zwischenstand mal, geht's euch noch gut? Habt ihr noch Power?
1: Ja!
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1: Ey, wir haben doch gerade erst angefangen. Also die Party geht doch gerade erst los, ne?
0: Ja, gut.
1: Und vor allem so, wie wir heute aussehen, Alena, ne?
0: Ey, wirklich, du hast mich ja gezwungen, hier irgendwelche verrückten Outfits anzusehen. Ich hatte ein HSV-Trikot an.
1: Ja.
0: Ich habe jetzt auch gelernt, was der HSV
1: Plus
0: ist.
1: Eins, ja.
0: Ja. Und jetzt habe ich ein Dirndl an. Und ich muss ganz ehrlich sagen, es fühlt sich schon ein bisschen fancy an, ne?
1: Ja, und der nächste Switch, der kommt gleich noch. Ja, den sehen wir ja noch in der Insta-Story bei uns heute. Also viele Outfits, alles bunt, alles verrückt, genauso wie der Freaky Friday sein muss.
0: Ja, es bleibt einfach dran, wir sind gleich wieder da.
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1: Alena, bist du ready?
2: Aber sowas von. Max, bist du ready?
1: Ja, Mann. Und jetzt gibt es eine richtig geile Nummer von einer Gruppe, die durfte ich schon mal treffen. Geil. Die Draufgänger. Hallo, kleine Maus. Aber sind wir mal ehrlich, heute sind wir alle Draufgänger, oder?
2: Also, dreht laut, hier ist der Freaky Friday.

0: direkt zurück in der Kindheit hier beim 89.0 RTL Freaky Friday. Yo. Let me think about it.
1: Was geht?
2: Freaky Friday!
0: Es ist ja gar nicht leicht für diesen wilden Tag eigentlich ein Wort zu finden, was es gut beschreibt. Ich habe lange überlegt und ich glaube, ich habe jetzt eins gefunden.
3: Und?
0: Fiebertraum. Ja. Dieser Tag ist ein absoluter Fiebertraum.
3: Aber ein geiler Fiebertraum.
0: Absolut. Bis Mitternacht spielen wir einfach nur alles, was geil ist. Das ist eine komplette Eskalation und ihr hört den Freaky Friday sowieso überall, auch Paul aus Hildesheim, und der hat Bock auf einen ganz bestimmten Song.
4: Bei uns auf der Baustelle darf Margarete von Buddy Ogün nicht fehlen, dass wir so mal so richtig abdancen können.
3: Alright. Absolut. Der muss auf jeden Fall bei jedem Freaky Friday laufen. Verlinkt uns auch gerne in eurer Insta-Story, wo ihr uns gerade hört,
0: ja,
3: bei der Arbeit oder was ihr gerade tut, und dann eskalieren wir gemeinsam am geilsten Tag der Woche, der 89.0 RTL Freaky Friday. Und lieber Paul, hier kommt Margarete.
5: Wie hatte Rom?

0: So, 7 Stunden vom 89.0 RTL Freaky Friday haben wir geschafft. Durchgeschwitzt, aber wir hören noch lange nicht auf. Bis Mitternacht hier ziehen wir noch durch und ich habe hier 2 Flitzpiepen im Studio.
1: Hallo, guten Tag.
0: Hallo, du Flitzpiepe.
2: Flitzpiepe Nummer 1.
1: Professionelle Flitzpiepen. Ja. Also ich meine, der ein oder andere wird sich gefragt haben, was macht mein Radio heute? Das darf es, das kann es, es macht alles richtig. Und während Alena und Max sich jetzt mal waschen gehen, weil sie hier dermaßen geschwitzt haben bei dieser Freaky Friday Playlist, sagen Felina und ich, wir schalten den Feierabendmodus an und ziehen mit euch ab jetzt dann auch weiter mit durch.
0: Geil. Alright, also bleibt dran. Jetzt kommt ein Song, ist ein Songbrecher. Daddel die Dumm.
3: Sag dreimal.
0: Daddel die Dumm.
3: Okay, abwart hier.

0: ist der geilste Freitag, den ihr jemals hattet hier. Freaky Friday ist an. Aber eine kurze Frage, wer sagt eigentlich, dass Freaky Friday nur am Freitag sein darf? Ich finde, das hat es auf jeden Fall verdient, ein Dauerzustand zu sein.
1: Ja, auf jeden Fall. 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
12: Also ein Jäckchen braucht er auf jeden Fall heute. Bleibt erstmal bewölkt bei 12 Grad. Ab und zu kommt dann mal die Sonne durch.
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14: 5 vor 12.
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16: Und hier ist die Doro.
17: Hi, mehr Schutz für Opfer von häuslicher Gewalt. Der Bundestag hat heute neue Regeln für die elektronische Fußfessel beschlossen. Gerichte können Täter jetzt zum Tragen verpflichten und kommt der Täter dem Opfer zu nahe, wird das Opfer gewarnt. Die Bundesländer haben die geplante Entlastungsprämie gestoppt und im Bundesrat dagegen gestimmt. Sie sagen, durch die Prämie würden Steuern von fast 3 Milliarden Euro wegfallen und die würden vor allem den Ländern und Kommunen entgehen. Die Regierung hatte eigentlich geplant, dass Unternehmer ihren Beschäftigten bis zu 1.000 Euro steuerfrei zahlen können. In Sinzig läuft gerade eine Geiselnahme in einer Volksbank. Die Polizei geht von mehreren Tätern aus. Die haben unter anderem den Fahrer eines Geldtransporters als Geisel genommen. Und Party zwischen Croissant und Brötchen. In Frankreich legt DJ Baguette in Bäckereien auf. Er will so die Generationen zusammenbringen. Und es funktioniert, sogar die Omas tanzen mit. Und Ende Juni kommt er für ein paar Bäckerei-Gigs nach Deutschland.
16: Und wir sollten ihn wirklich einladen, auch zum nächsten Freaky Friday.
17: Das wäre cool.
16: Also eine Kleinigkeit wollte ich mal noch sagen zu dieser Entlastung.
17: Ja.
16: Also die regt mich aber schon seit ein paar Wochen auf. Wirklich, ne, da platzt mir der Kragen, weil die Idee ja schon ziemlich dämlich ist. Mhm. Also ich bin jetzt nicht immer pro Arbeitgeber, sag ich jetzt mal. Ne? Also ich mache auch gerne mal eine kleine Spitze gegen Chef.
17: Ja.
16: Aber damit ein Chef 1000 Euro dir mehr zahlen kann, weißt du, was da für viel mehr Umsatz gemacht werden muss bei einem Unternehmen?
17: Ja, da muss ja die wirtschaftliche Lage erstmal
16: stimmen. Die Lösung wäre gewesen, die ersten 1000 Euro von jedem Gehalt einfach steuerfrei. So, und zack, hätte doch jeder ein bisschen mehr Kohle am Ende des Tages gehabt. Aber gut, mich haben sie ja nicht angerufen.
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16: Stau auf der A2 Richtung Berlin zwischen Marienborn-Helmstedt und Alsleben. 15 Minuten dauert es länger und es gab einen Unfall auf der A7 Richtung Kassel zwischen Dorfmark und Bad Fallingbostel. 10 Minuten dauert es da. Der aktuellste Blitzer zwischen Ilsede und Groß-Solschen mit 89.0 RTL immer sofort informiert.
12: Ey, neue Stunde, gleicher Wahnsinn. Euer Mittag für die Community glüht.
16: Ist so, wir sind das Original und wir spielen alles außer normal. Bis Mitternacht gibt's keine Regeln, nur gute Laune. Hier sind Big Nick und Philly.
12: Hallöle.
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16: Um die Uhrzeit, glaube ich, können wir uns alle nochmal eine Lehrstunde zum Baggern holen.
12: Oh,
16: am
12: Gott.
16: Besten vom

0: An einem Tag wie heute darf man sich gerne sexy fühlen. Dankeschön für die Erinnerung, David Guetta.
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0: Ihr spürt's doch auch, dieser Freitag fühlt sich doppelt so gut an. Wisst ihr warum? Wir haben den Schlüssel zur kurzen Woche schon in der Hand. Ballern uns heute mit dem Freaky Friday den Kopf frei, damit wir nächste Woche tiefenentspannt in die Feiertage gleiten können und den Brückentag. Hier sind Feline und Big Nick. Genießt ihn, yes, den Freaky Friday.
3: Ey, wirklich vom harten Deutschrap direkt zum Ententanz. Alles ist dabei. Geil. Und es gibt's halt nur beim Original. So wie jetzt zum Beispiel der Tweakers, Jägermeister.
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0: Haven mit I Run, auch die besten Hits von heute dürfen nicht fehlen beim schönsten Tag des Monats, möchte ich fast sagen. Der 8. Mai ist der Freaky Friday Tag. Jetzt mit Modern Talking, You're My Heart, You're My Soul. Oh. Übrigens, morgen ist der finale DSDS.
1: Stimmt.
0: Dieter Bohlen wird auch live performen.
1: Oh mein Gott.
0: You're my heart, you're my soul.
1: Ach du Kacke.
0: Und weißt du, was ich richtig witzig finden würde, wenn er dann direkt danach zum Jurystuhl sprintet und sich selbst kritisiert? Das fände ich witzig. Das hier ist 89.0 RTL.

0: Von Gangnam Style.
1: Okay, also ich habe links keinen Kreuzband mehr drin und muss jetzt erstmal zum D-Arzt. Das sind Schmerzen, wenn man bei Psy und Gangnam Style mittanzt. Gleich geht's weiter.
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1: Und eine Kleinigkeit möchte ich euch auch noch sagen. Die nächste halbe Stunde Freaky Friday startet jetzt.
11: Yo!
1: Es hat ein bisschen Freiheit gefeiert. Absurdität, das beste Publikum
11: Alter,
1: der Welt. Einen dicken Kuss auf die Nuss, schön, dass ihr hier seid.
11: Mit dem perfekten Motto für heute, Drinking Wine, Feeling Fine, ja. Von Vincent Groh.
1: Der nächste musikalische Totalschaden mit gute Laune-Garantie.
11: Unglaublich.

0: Boah, bester Freitag ever hier mit Money Made Me a Savage auf 89.0 RTL.
1: Robert aus Basedow macht mit uns mit.
2: Yo, Berlin, Big Dick, hier ist der Robert. Ihr hört gerade im Hintergrund, wir hören gerade 89.0 RTL, bin ich voll, ey.
1: Sehr gut.
2: Und lass ich bei euch mal richtig hammern.
0: Oh.
1: So, wir sehen Grüße euch zurück. Im Auto. Wir sehen doch, wie ihr mit eurem silbernen Golf jetzt richtig headbangt mit Nirvana Smells Like Teen Spirit.
0: Geil, Alter.

0: So, jetzt haben wir hier irgendwie ganz viel aus Hack gemacht. Was kommt jetzt eigentlich als nächstes? Eigentlich ist es ja egal.
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2: Ey, schon seit 5 Uhr früh feiern wir hier mit euch zusammen und die Community geht richtig ab. Das zeigt ihr uns auch auf Insta. Jasmin zum Beispiel ist beim Bäcker und meint, ey, wenn aus deiner Frühstück eine Party wird, danke 89.0 RTL. Und genauso ist es halt auch, ne? Egal ob Frühschicht, Spätschicht, Party ist Party.
0: Macht, wann ihr wollt. Genießt, wann ihr wollt. Rasiert mit uns.
2: Unbedingt.
0: Wo und wann ihr wollt. Mit Far East Movement jetzt und Justin Bieber.
2: Geil.
0: Live my life.

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10: Ja, eigentlich ja ganz entspannt heute. Bis zu 17 Grad. Sonne, Wind, alles mal dabei.
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0: Kurz vor 1.
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0: Hallo Doro.
12: Hi. Opfer von häuslicher Gewalt sollen bald besser geschützt werden. In Zukunft können Täter von Gerichten gezwungen werden, elektronische Fußfesseln zu tragen. Die warnen dann, das Opfer sollte sich der Täter nähern. Bundesweit ist heute wieder Schulstreik gegen Wehrpflicht. In zig Städten gibt es Aktionen, unter anderem in Hannover, Hamburg, Erfurt, Dresden und Halle. In Sinzig läuft gerade eine Geiselnahme in einer Volksbank. Die Polizei geht von mehreren Tätern aus. Geisel ist der Fahrer eines Geldtransporters. Und Freibad-Pommes immer auf die Eins, die werden aber teurer. In den meisten Freibädern in Deutschland soll eine Portion Pommes zwischen 3,50 Euro und 5,50 Euro kosten. Ah. Zeigt eine Umfrage. Und bei fast jedem vierten Freibad wird es halt teurer als letztes Jahr, weil die Betriebskosten auch nach oben gegangen sind.
0: Also eine Portion Pommes im Grunde Liter Benzin.
12: Nein. Aber dann lieber Pommes.
0: Dann lieber Pommes,
10: nicht
0: ja.
10: Nicht meine Pommes.
0: Ja, dann lieber tanken, weil da kann man auch nach dem Essen direkt weiterfahren. Da muss man jetzt nicht erst eine halbe Stunde warten.
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0: Stau auf der A2 Richtung Berlin zwischen Marienborn, Helmstedt und Alsleben dauert 30 Minuten länger und die A2 Richtung Dortmund ist gesperrt. Zwischen Hannover-Herrenhausen und Garbsen ist ein Feuerwehreinsatz am Hardcore-Laufen gerade. Und der aktuellste Blitzer steht auf der B241 in Moringen Richtung Hardexen. 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
10: Nächste Runde im Schleudergang hier in der Playlist. Wir machen weiter bis Mitternacht. Philin und Big Nick hier.
0: Heute ist wieder Freaky Friday. Heute ist wieder Ausrasten. Kurz vor 13 Uhr. Schön, dass ihr da seid.
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0: Das ist Disturbed. Das ist der Sound of Silence. Deswegen irritiert mich das, dass Lisa aus Salzgitter uns eine WhatsApp geschrieben hat an die 0175 24 24 89 0. Philin, Big Nick, mein Auto wackelt!
1: Boah! Hilfe!
0: Ich sag mal, bei The Sound of Silence sicherlich auf jeden Fall drin gewesen. Bei Mickey Krause jetzt am Freaky Friday mit links, rechts.
1: Ach du Kack.
0: Wird es ein definitiv.
2: Es ist höchste Zeit.

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0: genug gedöppt.
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0: Bennett, wo ist der Tosche mal beim 89.0 RTL Freaky Friday? Und jetzt einmal tief durchatmen vor eurer Mittagspause. Ah. Ihr seid mit dabei wie Marco aus Soltau.
1: 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Geil!
2: Wow. Was war das denn für eine Hupe? Saß er jetzt in einem LKW? Oder war das eine Durchsage aus dem Flugzeug, weil er Flugbegleiter ist?
0: Oh mein Gott!
3: Meine sehr verehrten Damen und Herren, Achtung, Achtung, hier spricht Ihr Kapitän.
0: Anschnallen bitte.
3: Hunderttausende, eine Frequenz und ganz wenig Verstand. Wir lieben diesen Freitag jetzt mit ABBA Dancing Queen.

0: Ey. Wir haben oben gute Laune, wir haben unten gute Laune, wir haben vorne gute Laune, hinten gute Laune, no? Links und rechts haben wir gute Laune.
1: Ja?
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0: Ihr habt es ja schon mitgekriegt. Freaky Friday, da heißt es bei Genregrenzen, na,
4: nichts gibt's.
0: Wir haben heute Morgen 5 Uhr geschreddert. Bei uns küsst Helene Fischer schon mal einen Techno-Produzenten. So, jetzt gerade habt ihr gehört, Chiago, Jost, Otto Walkes mit Friesenjung.
4: Geiler Song auch.
0: Das könnt ihr euch ja vorstellen, dass es natürlich nicht entspannter wird, sondern deutlich witziger.
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4: So, jetzt gleich mal ab ins Kino mit uns. Fluch der Karibik.
0: Wo ist dein Holzbein, Philipp? Ja. Wo ist es?
4: Zeig's dir gleich.

0: fuck. Habt ihr euch auch gedacht, als ihr eingeschalten habt? What the fuck? Was passiert denn da?
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3: Ja, hier ist nichts mit normal, seriös, langweiliges Meeting mit Chefe.
0: Nee.
3: Wir gehen ordentlich ab noch bis Mitternacht. Absolut crazy Mucke für euch.
0: Und gleich geht's weiter. Bleibt einfach bei uns.
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0: Ich freue mich, dass ihr hier seid. Feline und Big Nick für euch am Start.
3: Hallöle.
0: Ihr seid beim Freaky Friday. Wir sind hier das Original und wir spielen heute alles, was andere Radiosender nicht mal im Giftschrank haben. Von 5 bis Mitternacht, weil normal sein einfach, naja, an so einem Tag wie heute ein bisschen zu anstrengend.
3: Muss auch nicht immer sein.
0: Natürlich nicht.
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0: Multi, The Magic Key. Absolut geiler Song, den habe ich einfach damals noch bei meiner Oma auf dem PC gehört. 89.0 RTL, das ist der Freaky Friday hier.
1: Das ist alt, bist du gar nicht.
0: Naja, aber meine Oma hatte halt einen Computer im Gang stehen und habe ich das gehört.
1: Ah ja, klar, wenn man vorbeikommt, Updates laden muss, kann man schon mal ein bisschen Mucke hören. Feline und Picknick, für euch am Start, ja. Florian hat einen ganz seltsamen Fetisch.
2: Meine Zahnarztpraxis läuft auch immer Freaky Friday und ich mache mittlerweile meine Termine zur Vorsorge nur noch am Freaky Friday, weil die Stimmung in der Praxis viel besser ist.
1: Na, das glaube ich ist schön, wenn die Stimmung besser ist, aber stellt euch vor, zu The Prodigy Firestarter kommt der Zahnarzt mit dem Bohrer.
3: That's a Firestarter!
1: Da hätte ich aber ein bisschen Schiss, ehrlich gesagt.

0: vom Gangster-Rap in irgendeine 80er-Disco-Hölle. In diesem Fall aus Mallorca gelandet auf 89.0 RTL beim Freaky Friday. Es ist ja so, das Gehirn sagt manchmal nein, aber der Körper sagt, ja,
1: jetzt aber.
0: Das brauche ich. Die Pussycat Dolls gibt's jetzt mit J-Ho.
1: Big Nick, ich will dich tanzen sehen.
0: Du, ich gebe dir alles, was dieser Arsch

0: sind denn vielleicht sogar ein paar Hundis heute hier?
1: Ich sagte, sind denn ein paar Hundis heute hier?

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1: Da ist der Stream drin und im Radio geht's gleich hier weiter.
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3: Bei euch kommt die Sonne durch. Trotzdem braucht ihr ein kleines Jäckchen. Bis zu 17 Grad heute.
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5: Kurz vor 2.
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6: Hallöchen, Doro.
7: Hi. Mehr Schutz für Opfer von häuslicher Gewalt. Der Bundestag hat heute neue Regeln für die elektronische Fußfessel beschlossen. Gerichte können gewalttätige Täter jetzt zum Tragen verpflichten. Kommt der Täter dann dem Opfer zu nahe, wird das Opfer gewarnt. Die Bundesländer haben die geplante Entlastungsprämie gestoppt und im Bundesrat dagegen gestimmt. Sie sagen, durch die Prämie würden Steuern von fast 3 Milliarden Euro wegfallen und die würden dann vor allem den Ländern und Kommunen entgehen. Die Polizei hat auf Malle einen 35-Jährigen geschnappt, der rund 1000 Leute mit Fake-Online-Shops abgezockt haben soll. Schaden mehr als 300.000 Euro. Der Mann aus NRW hatte unter falscher Identität auf der Insel gelebt und gilt als einer der Köpfe der deutschsprachigen Cybercrime-Szene. Und Party zwischen Croissant und Brötchen. In Frankreich legt DJ Baguette in Bäckereien auf und will so die Generationen zusammenbringen. Und es funktioniert, sogar Omas tanzen mit. Ende Juni kommt er für ein paar Gigs nach Deutschland.
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6: Stau auf der A2 Richtung Berlin zwischen Marienbad-Helmstedt und Alsleben dauert im Moment 30 Minuten. Und die A2 Richtung Dortmund ist gesperrt zwischen Hannover-Herrenhausen und Garbsen. Da ist ein Feuerwehreinsatz am Laufen. Der aktuellste Blitzer zwischen Ilsede und Groß-Solschen mit 89.0 RTL. 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Und an dem passiert alles und noch ganz, ganz viel mehr. Egal, ob er im Stau steht. Ob ihr schon den Grill fürs warme Wochenende entstaubt?
3: Oh, geil.
6: Es wird gefeiert. Big Nick und Feline sind hier.
3: Hallöle.
6: Und wir schieben euch HBZ mit hoch die Hände Wochenende.

0: Bless und Kisses hier, absolut geiler Song. Pusht euch bis ins Wochenende und damit machen wir auch gleich weiter.
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2: 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Feline und Big Nick sind hier für euch am Start.
0: Hi, hi.
2: Und wir lieben eure WhatsApp-Nachrichten. Sandra zum Beispiel aus Braunschweig sagt, sie ist im Büro, ihr Chef hat es aufgegeben. Also er hat es aufgegeben, in irgendeiner Form es zu hinterfragen. Und das finden wir sehr gut, denn hier ist keine Ordnung in der Playlist.
0: Perfekt.
2: Christine aus Halberstadt bei uns jetzt in der Show, arbeitet in der Jugendhilfe. Wo hörst du denn Freaky Friday wie eigentlich?
3: Momentan höre ich gerade über den Computerlautsprecher.
2: Aber ich höre ja gar nichts. Also es ist ja total still im Hintergrund bei dir da.
0: Erwischt.
3: Warte, da muss ich reingehen. Ich bin extra rausgegangen.
2: Na, also wir rufen doch an, wenn wir hören wollen, wie ihr feiert.
3: Besser?
2: Ja, besser.
3: Ich lieb's einfach. Es macht mega Spaß. Ihr spielt alles querfeld ein. Die besten Banger, zwischendurch was total Lustiges.
2: Ich mag die Formulierung, die besten Banger. So müssten wir es einfach machen. Der Freaky Friday ist nicht alles, was Spaß macht, sondern die Freaky Friday ist die besten Banger.
3: Richtig.
2: Und dazu braucht man vielleicht auch noch so ein paar dicke Titten und ein bisschen Kartoffelsalat. Oder?
0: Oh.
2: Nur danach zieht man RTL an.
4: Icke Hüftgold wünscht allen Gästen dicke Titten.

0: Hardstyle geballert, danach ein Disney-Song. In dem Fall 90er mit NSYNC, bye, bye, bye. Und danach kommt, ja, von mir aus auch eine Helene Fischer.
1: Alter, crazy.
0: Mit einem Flori.
1: Oh,
0: schau mal herein.
1: Das ist der beste Freitag ever.
0: Wir sind Feline und Big Nick. Yes.
1: Alter, schön.

0: Remix. Das bin ich auch, Leute. Hier beim 89.0 RTL Freaky Friday. Gleich geht's weiter.
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17: Stau auf der A2 Richtung Berlin zwischen Marienbrunn-Helmstedt und Eilsleben. Da ruckelt's auf 6 Kilometern, deshalb dauert's da auch 30 Minuten. Die A2 Richtung Dortmund ist gesperrt zwischen Hannover-Herrenhausen und Garbsen. Grund ist ein Feuerwehreinsatz. Und der aktuellste Blitzer auf der B241 in Moringen Richtung Hardexen. 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Ich hoffe, ihr seid schon richtig schön im kurz vorm Wochenendmodus.
0: Ja, unbedingt.
17: Radio Wahnsinn bitte auf Maximum. Es ist Freaky Friday und wir zeigen euch, warum das Original, also wir, einfach unschlagbar sind.
0: Das ist so geil. Von Schlager, Deutschrap, Disney, alles ist dabei.
17: Wird krass jetzt.
0: Und jetzt gehen wir ordentlich ab zu Dream und Drago Agostino.

0: Liebes 89.0 RTL-Team, ich freue mich heute tierisch auf diesen Tag. Ich habe lange drauf gewartet, denn ich habe einen ganz kleinen Blumenladen und heute beginnt der Armageddon aller Blumenläden. Es ist nämlich Muttertag und ihr bringt mich dazu, diesen Tag einfach zu überstehen.
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3: Dann, Franzi, bitte halt durch, wenn es heute ein anstrengender Nachmittag noch wird. Ist wirklich so, Sonntag ist ja Muttertag, da bekommen alle Muttis, dann bekommen sie wieder Pralinen, Sekt, sie bekommen Blumen. Wer seine Mama ganz besonders doll lieb hat, schenkt übrigens dieses Jahr Kanister Benzin.
4: Oh ja.
3: Nur so am Rande erwähnt, ja? Feline und Big Nick sind hier für euch.
4: Yes, wir machen weiter beim Freaky Friday. Absolut wilde Playlist. Bester Freitag ever eigentlich, so kurz vorm Wochenende. Und jetzt auch mal ein bisschen wieder Singstar-Vibes. Na, so von früher. Spice Girls mit Wannabe.
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0: schönste Satz im ganzen Song, weil den möchte man dem einen oder anderen gerne freitags an den Kopf knallen.
1: Ja.
0: Es ist so, du kommst aus einem Remix raus, aus einem Party-Mix, gehst rein in Stillgestanden.
1: Ah, jawohl, Chef, Sir, Captain.
0: Man fasst es fast nicht, aber man liebt es halt auch.
1: Was, Leutnant Big Nick?
0: Das ist Freaky Friday auf 89.0 RTL.
1: Zu Diensten.
0: Und links, 2, 3, 4.
1: Hey, hey.

0: Die Community im Freaky Friday Modus, wurden gerade getaggt auf Insta von Kevin, der arbeitet auf dem Bau und ich hoffe, Kevin schwingt die Kelle schön im Takt. Richtig.
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2: Let's go! Hier bleibt nichts stehen und liegen, Leute. Noch bis Mitternacht gehen wir absolut dumm zusammen. Und da muss ich sagen, ja, ist ja alles schön und gut so, aber trotzdem sind wir auch ein bisschen schlechte Vorbilder, ne? Johannes aus Dingelstedt.
3: Das ist ja alles geil mit dem Freaky Friday, ne? Aber ich komme einfach nicht zum Arbeiten. Ich habe mir noch einen Haufen zu tun, habe noch nicht mal angefangen. Ich höre einfach die ganze Zeit eure Musik.
0: Das ist die moderne Form des Arbeitszeitbetrugs mit dem Freaky Friday. Falls der Chef von Johannes aus Dingelstedt zuhört, was soll ich sagen? Soll ich mich jetzt entschuldigen offiziell dafür? Oder soll ich einfach sagen, Mensch, Digga, das hättest
2: Stell
0: du vorher...
2: Stell dich nicht so an!
0: Du hättest es auch wissen müssen, ehrlich gesagt. Dann kann man da auch mal ein bisschen mal flexibel umplanen.
2: Richtig.
0: Jetzt gibt's PA69. Spargelzeit.
2: Spargelzeit.
0: Oh, ja.

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1: Ist wirklich so, falls ihr euch wundert. Spargelzeit ist der Klickhit gerade im Netz, ob das TikTok ist oder Insta. Guck, hat sie mir das gezeigt. In ihren blauen Jogginganzügen und in ihren pinken Masken springen die von A nach B. Sie gehören in den Freaky Friday auf 89.0 RTL. Schön, dass ihr da seid.
2: Yes.

0: Freaky Friday nonstop. Es gibt ein Problem. Feline und ich, wir müssen mal ganz flott aufs Klo.
1: Oh ja.
0: Aber wenn ihr sagt, nein, wir wollen euch die Pause nicht gönnen, klickt ihr euch in die 89.0 RTL App rein. Da ist der Freaky Friday Stream. Hier im Radio geht's gleich weiter. Aber wie gesagt, die Natur ruft. Bleibt dran.
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0: Schön, dass ihr hier seid. Am Freaky Friday.
1: Hallo, hallo.
0: Auf 89.0 RTL. Bleibt's bei uns.
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1: Irgendwie alles mal dabei heute. Die Sonne kommt durch, Wind zieht auch noch durch die City. Hier und da kann es mal regnen.
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0: 5:03 jetzt.
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0: Und da ist die Doro.
15: Hi. Opfer von häuslicher Gewalt sollen besser geschützt werden. In Zukunft können Täter von Gerichten gezwungen werden, elektronische Fußfesseln zu tragen. Das hat der Bundestag heute beschlossen. Die Fußfesseln warnen dann das Opfer, sollte der Täter näher kommen. Die Bundeswehr hat über den neuen Wehrdienst die ersten Freiwilligen rekrutiert, 3 Monate nach dem Start. Mehr als 200.000 junge Leute ab 18 wurden bisher angeschrieben. 86% der Männer haben auch geantwortet, bei den Frauen nur 3%. Wer sich gar nicht meldet, muss 250 Euro Bußgeld zahlen. Die Geiselnahme in einer Bank in Sinzig ist beendet. Die Polizei ist in die Bank rein. Allerdings waren der oder die Täter nicht mehr vor Ort. Sie sind auf der Flucht. 2 Geiseln konnten gerettet werden. Verletzte gibt es nicht. Und Freibad Pommes auf die 1, aber sie werden teurer. In den meisten Freibädern in Deutschland soll eine Portion Pommes zwischen 3,50 Euro und 5,50 Euro kosten, zeigt eine Umfrage. Und bei fast jedem 4. Freibad wird es teurer als letztes Jahr, weil die Betriebskosten gestiegen sind.
0: Und wenn die so teuer werden, dann kommen Freibad Pommes ja nicht mehr auf die 1, dann kommen sie maximal auf den Wunschzettel, weil man sich ja fast nicht mehr leisten kann.
1: Oh Mann. Aber ein Leben ohne Freibad Pommes ist schon traurig.
0: Kann man sich wirklich nicht vorstellen, ist wirklich so.
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0: Stau auf der A2 Richtung Dortmund zwischen dem Kreuz Magdeburg und Bornstedt. Da dauert es 30 Minuten länger. Bergungsarbeiten A2 Richtung Dortmund zwischen Hannover-Herrenhausen und Garbsen nach dem Unfall. Die rechte Spur ist gesperrt. Und ein kaputtes Fahrzeug auf der A7 Richtung Hamburg. zwischen Schwarmstedt und Westenholz. Und der aktuellste Blitzer steht auf der B241 in Moringen Richtung Hardexen. 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
0: Boom, neue Stunde, gleicher Wahnsinn.
1: Yes!
0: Community, ihr glüht. Freaky Friday bis zum Anschlag. Und das sogar mit dem Freaky Friday Song von Mr. DJ Freaky Friday am Freaky Friday.

0: Boah, geiles Teil hier. David Geller mit Satisfaction.
1: Ihr wisst schon, wir ziehen durch. Bis Mitternacht.
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1: Also schnallt euch gefälligst auch mal ein bisschen an hier, denn in dieser Stunde gilt natürlich auch wieder, wer weiß, was als nächstes kommt, ist ein kleiner Lügner. Na. Alles kann, nichts muss. Zumindest sollte es wenigstens Spaß machen. Und Aileen aus Masse ist mit ihren Mädels unterwegs, also Schützenfest habt ihr, aber seid ihr schon am Trinken oder müsst ihr noch ein bisschen schuften?
3: Naja, eigentlich sind wir nur am Feiern, aber gerade bauen wir noch auf für heute Abend.
1: Ach, ihr packt also fleißig an.
0: Okay.
3: Ja, klar.
1: Und wollt ihr mir an der Stelle jetzt gerade sagen, dass die ganzen Kerle daneben stehen und gucken, während ihr da die ganzen Stangen von Zelten zusammenschraubt?
3: Ja, kannst du dir sagen, ja.
1: Das ist eine Frechheit.
0: Alter, was?
1: Eine Frechheit.
4: Nick, ich glaube, du musst hin und helfen.
1: Ganz schwierig. Ja. Ich glaube, ich habe noch einen Termin zum Haare kämmen.
3: Du, ich war,
1: ja, wenn
4: du musst noch Wasser kochen.
1: Wenn Aileen mit ihren Mädels da so handfest ist und da auch ganz geschickt, ich meine, ich habe auch bloß zwei linke Hände, also funktioniert nicht. Für mich reicht es im Grunde genommen auch nur, einen Knopf zu drücken für den nächsten Song beim Freaky Friday. Feiert ihr wenigstens schon ordentlich?
3: Na klar, mit euch natürlich.
1: Dann drücke ich jetzt den Knopf. Real to real.
0: Drück den Knopf.
1: Move it, move it.
0: Let's go.

0: Mit Oliver Heldens Richtung Spätschicht. Ihr habt die Boxen aufgedreht.
1: Grüße.
0: Philine und ich können das ganz genau hören. Hier ist euer Treibstoff.
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1: Wirklich eine Community, hart am Abgehen. Ihr taggt uns auf Insta @89.0RTL und zeigt uns in den Stories, wie ihr feiert. Nancy zum Beispiel mit ihrer Katze, super süß. Oder Leo Labrador, auch einfach ein Baby, ein Hundebaby. Ein Welpe.
0: Schon ziemlich putzig.
1: Ein Hundesohn.
0: Leute, also kurze Woche voraus, langes Grinsen ab heute. Der Freaky Friday läuft.
1: Ja.
0: Radio, euer Lieblingsradiosender macht heute Urlaub von der Norm. Das darf so.
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0: Philine, kannst du im Takt auf den Tisch klopfen?
1: Na? Okay.
0: Mach mal.
1: Ey.
0: Super.

0: Mitternacht ziehen wir durch und es wird und bleibt geil, ja?
1: 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Es geht gleich weiter. Dran.
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10: Verkehrsupdate. Bergungsarbeiten auf der A2 Richtung Dortmund zwischen Hannover-Herrenhausen und Garbsen nach dem Unfall. Die rechte Spur ist gesperrt und ein kaputtes Fahrzeug auf der A7 Richtung Hamburg zwischen Schwammstedt und Westenholz. Stau A2 Richtung Dortmund zwischen dem Kreuz Magdeburg und Bornstedt. Da dauert es im Moment 30 Minuten. Und der aktuellste Blitzer auf der B241 in Moringen Richtung Hardixen mit 89.0 RTL. 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So, und ich sag mal, wenn der Himmel da draußen schon keine Farbe heute hat,
0: dann haben wir die.
10: Wir pumpen sie euch rein. Wir machen euch den schönsten Freitag aller Zeiten.
0: Oh,
10: das gelingt uns, indem wir eine Musikmischung anbieten, die sondersgleichen ist. Keiner weiß, was als nächstes passiert. Nur wir.
0: Oh Gott,
10: jetzt gibt's Schürze und die Partycrasher. Schaukelpferd.

0: Manchmal wird's einfach so genial, dass ich mit meiner Katze durch die Bude tanzen muss.
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von Far East Movement. Ey Leute, was haben wir denn in der Woche vom Freaky Friday für eine Achterbahn an Wetter? Jetzt warten wir quasi immer noch drauf, dass so irgendwie die Tür aufgeht und irgendeine Stimme ruft, huiuiuiui, nächste Fahrt geht rückwärts, erz. Also das ist ja ein Wetter. Heute trocken, morgen wieder Sonne. Dann könnt ihr ja hier auf Hasenscheiße machen. Bernd am Grill, wow, oder nicht? 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
0: Freunde.

0: Leute, was ist denn wieder bei euch los? Einfach der Wahnsinn, ich raste aus hier.
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0: Ja, andere spielen Lady Gogo. Wir spielen die Lady Gaga. Auch am Freaky Friday. 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
1: Ab geht's, auf geht's. 3 Tage wach. Das ist unser Motto mit absolut crazy Songs. Und jetzt auch einfach mal so ein bisschen Sommerfeeling. Vincent Groß und Aperol Spritz.
0: Stößchen.

0: Oh, Gruß aus der Küche. Oh. Also, falls es euch nicht wild genug ist, unser Freaky Friday Stream wartet in der 89.0 RTL App.
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4: Also ein Jäckchen braucht er auf jeden Fall. 15 Grad haben wir, bisschen Sonne, bisschen Wind dabei.
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0: 5 vor 4.
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0: Und hier ist die Doro.
12: Hi. Die Polizei will die tödliche Amokfahrt von Leipzig lückenlos aufklären. Das hat der sächsische Innenminister heute angekündigt. Der mutmaßliche Täter hatte seine Tat wahrscheinlich schon im April angekündigt, in einer Chatnachricht an seine Frau. Die Polizei hat davon aber erst nach der Tat erfahren. Am Montag war der 33-Jährige mit seinem Auto in die Fußgängerzone gerast. 2 Menschen sind gestorben, 6 wurden verletzt. Signal führt jetzt neue Sicherheitsfeatures ein nach mehreren Phishing-Attacken. Ab sofort gibt es Warnhinweise, wenn jemand zum ersten Mal von einer unbekannten Nummer angeschrieben wird. Sicherheitsexperten vermuten russische Hacker hinter den Angriffen. Mehr Schutz für Opfer von häuslicher Gewalt. Der Bundestag hat heute neue Regeln für die elektronische Fußfessel beschlossen. Gerichte können Täter jetzt zum Tragen verpflichten. Kommt der Täter dann zu nah, wird das Opfer gewarnt. Und im Fußball-WM-Finalstadion in New York wird gerade der Rasen verlegt. Rund 600 Rollbahnen Naturrasen. Normalerweise spielen die NFL-Teams da auf Kunstrasen. Das Finale ist am 19. Juli.
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0: Bergungsarbeiten auf der A2 Richtung Dortmund zwischen Hannover-Herrenhausen und Garbsen. Die rechte Spur ist gesperrt. 40 Minuten dauert es länger. Und Unfall auf der A2 gegen Richtung Berlin zwischen Lettow-Ost und Himmeler Wald auf der rechten Spur. Da dauert es auch 20 Minuten. Unfall A7 Richtung Hamburg zwischen Mellendorf und Berghof. Nach einer Viertelstunde seid ihr da durch. Und der aktuellste Blitzer steht auf der B241 zwischen Goslar und Auerhahn bei der Seenhütte mit 89.0 RTL. 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
0: Die nächste Stunde Freaky Friday. Big Nick und Feline sind hier.
4: Hallöle.
0: Wir feiern die Absurdität und euch, das beste Publikum der Welt. Hier passiert alles und noch viel mehr. Nächste Abfahrt, musikalischer Totalschaden mit guter Laune-Garantie.

0: das ist Freaky Friday. Da steht man halt einfach nur mal irgendwo im Keller und hat eine fette Techno-Party. Und dann natürlich Mozart. Na klar, geil, was Alter. Muss, das muss.
1: Wir drehen durch.
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0: Draußen wird's trocken, im Radio bleibt's natürlich wild. Hier ist das absolute Original. Ich freue mich auch, dass Christine aus Halberstadt, du hörst ja fleißig Freaky Friday. Wie lange noch, wo, was, wie?
3: Arbeiten bin ich jetzt nur bis 20 Uhr. Dann geht's im Auto weiter und danach habe ich Urlaub. Also dann höre ich noch bis 0 Uhr.
0: Dann sind wir dein Urlaubs-Warm-up.
3: Richtig.
0: Großartig. Ja, da können wir dir jetzt schon mal an der Stelle einen schönen Urlaub wünschen und steck dich nicht mit diesem Hanuta-Virus an.
3: Nee, ich mag lieber Nutella.
4: Na dann, perfekt.
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0: Und zum Urlaubsstart ist das ja auch der perfekte Song. Wir müssen nur mal kurz üben.
4: Okay.
0: Feliz. Musst du mich rufen.
4: Big Nick.
0: Wir probieren gerade mal die Carmen Geist zu machen. Jet Set läuft.

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0: Lavigne, die Queen überhaupt mit Skaterboy. Jetzt geht's gleich mal weiter mit einem absoluten Festival-Song.
1: Ich wette, ihr werdet ihn auch auf unserem 89.0 RTL Love Music Festival hören in der Day and Night Edition dieses Jahr.
0: So
1: 27.06. Elbauenpark Magdeburg macht dich gefasst auf Erdbebenalarm. Jetzt gibt's Blonde Chaya. Achso, und Tickets fürs Love Music Festival kriegt ihr auf unserer Homepage 89.0 RTL.de. Darf man ja nicht vergessen zu sagen.
0: Rein da.
1: Big Nick und Feline für euch am Start am Freaky Friday.
0: Yes.

0: Luis Fonsi und Demi Lovato, Échame la culpa. Gleich geht's weiter mit dem geilen Sound.
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16: 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Bergungsarbeiten auf der A2 Richtung Dortmund zwischen Hannover-Herrenhausen und Garbsen. Die rechte Spur ist gesperrt. 40 Minuten dauert es länger. Unfall A7 Richtung Hamburg zwischen Mellendorf und Berghof. Da dauert es 15 Minuten. Und nochmal schnell zurück zur A2. Da ist gerade noch ein Unfall passiert Richtung Berlin zwischen Lettow-Ost und Himmelerwald auf der rechten Spur. 20 Minuten bitte mehr einplanen. Der aktuellste Blitzer auf der B71 zwischen Eimke und Oerl mit 89.0 RTL. 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Da ist gerade noch ein Unfall passiert Richtung Berlin zwischen Lettow-Ost und Himmelerwald auf der rechten Spur. 20 Minuten bitte mehr einplanen. Der aktuellste Blitzer auf der B71 zwischen Eimke und Oerl mit 89.0 RTL. Immer sofort informiert. Ich weiß. 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

0: Freaky Friday, 89.0 RTL ist an. Wir haben eine WhatsApp bekommen von Laura aus dem quasi Feierabendverkehr auf der A2. Laura sagt, sie wäre kurz zusammengezuckt, Linkin Park und plötzlich die Schlümpfe. Also liebe Laura, das ist wirklich, es ist kein technischer Defekt oder irgendwie sowas. Das ist pure Kunst. Und dann hier auch, ist das eine Beschwerde von Philipp aus Lochau?
1: Das könnt ihr jetzt nicht machen. Das ist scheiße. Macht keinen Spaß auf der Autobahn. Stillzuhalten.
0: Macht
1: weiter so.
0: Gut, also was eher Kompliment. Ne? Also ich freue mich. Mensch, macht uns doch hier nicht kirre. Das sind wir schon bei Leinemann und mein Tutu.

0: Grüße ans Team von einem Supermarkt in Halberstadt, die haben uns ein Video geschickt, wie sie zu unseren Hardstyle-Schlager-Sound beim Freaky Friday durch die Gänge raven und wahrscheinlich auch gerade eben zu Punjabi MC. Na gut.
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2: Ihr als Community seid mit am Start schon den ganzen Tag und ich finde es ja so geil, wie ihr uns das auch zeigt, ne? Auf Insta @89.0RTL einfach taggen und Insta-Story machen. Und hier erstmal super süßer Name, Baggerfahrer Svenny macht genau das, was der Name sagt. Er fährt Bagger mit dem 89.0RTL Freaky Friday, super laut im Hintergrund, sehr geil.
0: Hier ist der Schlüssel für eine kurze Woche, weil nächste Woche haben wir eine kurze Woche, wir feiern quasi schon rein. Ne? Wir machen mit dem Freaky Friday vor Urlaub. Und dann kommt jetzt Finch und ja, Fili musst du mir nie angucken. Ja. Nach dem Motto, Big Nick, wenn du dumm bist oder was. So heißt auch der Song. Gut, dass ihr da seid. Bitte dreht auf, sagt euren Freunden, dass ihr Spaß habt. Hier ist 89.0. Yes.

0: Meine erste große Liebe war in Caught in the Act verliebt.
1: Echt?
0: Love is everywhere. Ja,
1: wow.
0: Oh Gott. Ricarda, Nachnamen sag ich mal lieber nicht.
1: Jo.
0: Ja, hier sind Big Nick und Feline und mehr Love-Songs auch im Freaky Friday Stream in der 89.0 RTL App. Oh Gott, ja, völlig krass.
1: Ich muss jetzt mehr wissen.
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1: Der Wetter hat sich jetzt noch nicht so viel geändert. Es bleibt erstmal bei 15 Grad. Bisschen
0: Wochenende.
1: Sonne, bisschen
0: guck
1: Wind.
0: Guck doch nach vorne, guck doch aufs Wochenende.
1: Okay, Wochenende bis zu 20 Grad, da kommt die Sonne
0: Bam,
1: raus.
0: Das
1: bist du
0: wollen
1: zufrieden?
0: Wir doch hier hören. Ja, ich will das nicht mehr.
1: Okay.
0: Jetzt um die Uhrzeit. Wir sind hier kurz vor 17 Uhr. Müssen wir doch jetzt nicht mehr über das Wetter von heute reden.
1: Ey, sorry.
0: Wochenende wird schön.
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0: Gleich 5 vor 5.
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12: Hi. Der mutmaßliche Amokfahrer von Leipzig soll die Tat womöglich angekündigt haben. Er soll in einem Chat vorigen Monat geschrieben haben, es sei lange kein Auto mehr in eine Menschenmenge gefahren. Die Polizei sagt, ja, so eine Nachricht gibt es. Wir haben aber erst nach der Tat davon erfahren. Opfer von häuslicher Gewalt sollen bald besser geschützt werden. In Zukunft können Täter von Gerichten gezwungen werden, elektronische Fußfesseln zu tragen. Das hat der Bundestag heute entschieden. Die Fußfesseln warnen dann das Opfer, sollte sich der Täter nähern. Die Bundeswehr hat über den neuen Wehrdienst die ersten Freiwilligen rekrutiert, 3 Monate nach Start. Mehr als 200.000 junge Leute ab 18 wurden angeschrieben. 86% der Männer haben geantwortet, bei den Frauen sind es nur 3%. Wer sich gar nicht meldet, muss bald 250 Euro Strafe zahlen. Und Freibad-Pommes auf die 1, aber die werden teurer. In den meisten Freibädern in Deutschland soll eine Portion Pommes diesen Sommer zwischen 3,50 Euro und 5,50 Euro kosten, zeigt eine Umfrage. Und bei fast jedem vierten Freibad wird es teurer als letztes Jahr, weil die Betriebskosten gestiegen sind.
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0: Bergungsarbeiten auf der A2 Richtung Dortmund zwischen Hannover-Herrenhausen und Garbsen. Die rechte Spur ist gerade gesperrt. 40 Minuten dauert es länger. Unfall auf der A2 gegen Richtung Berlin zwischen Lette-Ost und Himmelerwald auf der rechten Spur. Da 30 Minuten länger einplanen. Und ein Stau auf der A7 Richtung Kassel. Haltet bitte durch zwischen dem Kreuz Hannover-Kirchhorst und Hannover-Anderten. Dauert es 20 Minuten. Der aktuellste Blitzer zwischen Bäumsdorf und Lehrer mit 89.0 RTL. 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
0: Leute, Hand aufs Herz, das ganze Jahr versuchen wir normal zu sein, seriös im Job, pünktlich bei Schwiegermutti. Na. Aber heute ist Freaky Friday und da wird eskaliert. Feline und Big Nick für euch am Start. Habt Spaß mit unserem Sound, kurz vor 5.

0: Freaky Friday seit heute Morgen um 5 bis Mitternacht.
1: Crazy.
0: Ich habe eine Frage. Habt ihr oben gute Laune?
1: Ja.
0: Unten gute Laune?
1: Ja.
0: Rechts und links gute Laune?
1: Auch ja.
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3: Na, schaut mal raus, das Wetter hält sich ja heute ein bisschen wacker.
1: Ja.
3: Hier und da mal ein Tröpfchen, aber das ist, glaube ich, geschenkt. Wir lassen uns die Laune ja nicht verregnen. Das machen wir nicht. Da steuern wir schön gegen. Am Wochenende wird es ja wieder toll. Nächste Woche auch eine kurze Woche. Lasst euch davon nicht beirren. Das heißt, wir feiern heute eigentlich schon den Vorvorab-Urlaub.
1: Ja,
3: wir werden mit euren Freunden zusammen feiern. Eure Kollegen machen es den ganzen Tag schon. Ihr macht es gleich auf dem Heimweg. Einfach weiter im Radio. Ihr genießt den Freaky Friday.
1: Monika Stemka auch dabei.
4: Ich finde Freaky Friday super toll und ich wünsche mir für meine Kollegen das gute Laune-Lied.
1: Och.
4: Und wünsche euch allen ein wunderbares Wochenende und eine wunderbare Zeit.
1: Ja!
3: Wir wünschen dir das natürlich auch. Und ihr könnt ja mal alle jetzt im Auto überprüfen, ob ihr oben, unten, links und rechts gut gelaunt seid.
1: Hey.

0: Entweder sitzt ihr mit uns gemeinsam am Freaky Friday in einem Techno-Keller oder ihr seid in Holland bei Armin van Buuren, bla bla bla. Oder ihr sitzt in der Sala bei Kampf der Reality Stars. Da ist nämlich diese Frau auch am Start. Luna Bailando beim Freaky Friday auf 89.0 RTL.
1: Hallo, hallo.

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2: Jawollo, Grüße gehen raus ins Auto, in Job, in Supermarkt, wo auch immer ihr seid. Wir machen gemeinsam Party beim Freaky Friday und gehen weiterhin dumm. Ja, es kann einfach nur eine gute Zeit werden, oder?
3: Es geht gleich weiter. Bleibt bitte bei uns, ja. Okay?
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3: Bergungsarbeiten immer noch auf der A2 Richtung Dortmund zwischen Hannover-Herrenhausen und Garbsen. Die rechte Spur ist gesperrt. 40 Minuten dauert es länger. Unfall A2 gegen Richtung Berlin zwischen Lehrte-Ost und Hemeler Wald. Auf der rechten Spur passiert und das dauert 30 Minuten. Und Stau auf der A7 Richtung Wochenende Richtung Kassel zwischen dem Kreuz Hannover-Kirchhorst und Hannover-Anderten 20 Minuten anstehend. Der aktuellste Blitzer auf der B71 zwischen Eimke und Oerl mit 89.0 RTL immer sofort informiert. Wisst ihr, was das Geile am Freaky Friday ist? Man weiß ja nie, was als nächstes passiert.
2: Ja.
3: Der Freaky Friday ist eine Wundertüte. Viele fragen,
2: absolut,
3: dürft ihr das überhaupt spielen? Und wir sagen, wir anstehen. Der aktuellste Blitzer auf der B71 zwischen Eimke und Oerl mit 89.0 RTL immer sofort informiert. Wisst ihr, was das Geile am Freaky Friday ist? Man weiß ja nie, was als nächstes passiert.
2: Ja.
3: Der Freaky Friday ist eine Wundertüte. Viele fragen,
2: absolut,
3: dürft ihr das überhaupt spielen? Und wir sagen, wir müssen, weil es Spaß macht.

0: Tomcraft mit Loneliness. Und vielleicht müssen wir auch mal ein kleines fettes Danke an die Community werfen.
1: Ja, unbedingt.
0: Weil der Marco aus Sangerhausen hat uns gerade geschrieben. 0175-24-24-89-0. Philly, Nick, ich stehe an der Ampel. Ich hab die Fenster unten. Der Typ neben mir guckt, als hätte ich gerade UFO gelandet. Ja, gut. Aber dabei hört er ja bloß 89 RTL. Und zwar den Free.

0: Bis dann. CC's für euch durch.
1: Wir haben gerade beschlossen, dass wir auch weitermachen.
2: Yay.
1: Wir machen nicht nur bis 18, sondern wir bleiben bei Laura. Wir feiern mit euch durch. Wir sind Freaky Friday nur durch euch. Gut, dass ihr hier seid.
2: Oh, yes. Yeah.

0: Ey,
1: Vorsicht, Vorsicht, ihr suchtet uns aber hier sowas von den Freaky Friday weg. Banaro, dubi dam dam dam. Janis aus Weinsleben bei uns in der Show, der gerade hier von der Berufsstunde nach Hause gekommen ist.
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1: Sag mal, wenn du da Berufsschule hattest, konntest du ja gar nicht Freaky Friday hören.
4: Also doch, ein bisschen haben wir doch, wir haben ganz entlaufen lassen auf dem Handy.
1: Während der Berufsschulstunde?
4: Ja klar, also mal so stehen würde ich sagen, ne?
1: Ich wünsche dir noch ein schönes Wochenende, viel Spaß beim Feiern.
4: Ich wünsche euch auch ein schönes Wochenende. Kann ich noch wem grüßen?
1: Nur wenn es deine Mutti ist.
4: Mutti, ja, ich muss auch sagen, Mutti, ich hab dich lieb.
5: Oh.
1: Wieso musst du das noch sagen? Wieso hast du keine Geschenke für Muttertag gekauft oder was?
4: Natürlich, habe ich schon alles vorgeholt. Also.
1: Ja.
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5: Ja, gleich geht's ab zum nächsten Banger hier. Justin Bieber, Nicki Minaj, Beauty and the Beat.
1: Mal nicht beim Coachella, sondern beim schönsten Freitag des Jahres.

0: weiter so. Ich hab schon arschgeile Leute.
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0: Caroline. 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
1: Boah, rein da.
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1: Schön, dass ihr dabei seid. Wir sind gleich wieder für euch da. 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
1: Ja, so ein paar Wolken sind am Start. Aber wenn wir uns hier richtig Mühe geben, dann werden die von den Besten einfach weggetrieben. Es bleibt trocken bei aktuell ca. 12 Grad.
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1: Es ist kurz vor 6.
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17: Ich bin Doro. Hi. Die Polizei will die tödliche Amokfahrt von Leipzig lückenlos aufklären. Das hat der sächsische Innenminister heute angekündigt. Es gibt jetzt wohl eine Chatnachricht, die der Mann an seine Frau geschickt haben soll letzten Monat. Darin hat er die Tat dann wohl angekündigt. Die Polizei sagt aber, wir haben erst danach davon erfahren. Am Montag war der 33-Jährige mit seinem Auto in die Fußgängerzone gerast. Signal führt neue Sicherheitsfeatures ein nach mehreren Phishing-Attacken. Ab sofort gibt's Warnhinweise, wenn jemand zum ersten Mal von einer unbekannten Nummer angeschrieben wird. Mehr Schutz für Opfer von häuslicher Gewalt. Der Bundestag hat heute neue Regeln für die elektronische Fußfessel beschlossen. Gerichte können Täter jetzt zum Tragen verpflichten und kommt der Täter dann zu nah, wird das Opfer gewarnt. Und im Fußball-WM-Finalstadion in New York wird gerade der Rasen verlegt, rund 600 Rollbahnen Naturrasen. Normalerweise spielen die NFL-Teams da und die spielen auf Kunstrasen. Das Finale steigt am 19. Juli.
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1: Es gab einen Unfall auf der A2 Richtung Berlin zwischen Lehrte Ost und Hämeler Wald auf der rechten Spur. Da sind 12 Kilometer Stop and Go, also plant da 30 Minuten mehr ein. Dann gab es noch einen Stau auf der A7 Richtung Kassel zwischen dem Kreuz Hannover-Kirchhorst und Hannover-Anderten. 6 Kilometer Stop and Go. Und die A7 Richtung Hamburg ist gerade gesperrt zwischen Bad Fallingbostel und Dorfmark nach einem Unfall. Aktuell wird dort aufgeräumt. Der aktuellste Blitzer steht zwischen Bolmsdorf und Lehre. 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Freaky, Freaky Friday. Hello, hello, Laura hier
18: für euch am Start und ich kann es nicht fassen. Die Legende möchte einfach nicht nach Hause gehen.
0: Du sprichst an mir. Ja, ja, ja. Ich dachte, komm, wir machen einfach weiter. Wir machen jetzt zusammen nach Freaky Friday weiter.
18: Ja.

0: Ja, auch die besten Hits von heute dürfen nicht fehlen am Freaky Friday hier auf 89.0 RTL. Mal wieder pure Eskalation.
1: Das muss so sein.
0: Ja.
1: Ich glaube auch, dass wir damit quasi den Schlüssel haben für die kurze Woche, kommende Woche und
0: genau,
1: für ein warmes Wochenende dann ab morgen.
0: Hoffentlich, ja. Ina aus Hannover ist auch am Start.
2: Freaky Friday! Yeah!
0: Ja,
1: siehste. Ich habe wahrscheinlich schon den Grill abgestaubt und war schon mal irgendwo im Getränkemarkt, bevor er zugemacht hat. Nochmal,
0: ja, natürlich.
1: Ne?
0: Besser kann man das Wochenende ja nicht starten.
1: Ist
0: mit 89.0 RTL Freaky Friday.

0: Ey, der Freaky Friday ist wie so eine geile WG-Party. Alle sind komplett am Durchdrehen, alle feiern's und niemand will nach Hause gehen.
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2: Ja, da hat's ja gepasst mit Britney, auch mit Workbitch. Ich hoffe jetzt, um die Uhrzeit workt ihr nicht mehr Bitches, sondern feiert den Non-National Freaky Friday. Wir machen jetzt Fußball.
0: Okay.
2: So, wir machen jetzt schon mal Stadionatmosphäre an. Morgen ja auch hier Hannover in Bochum, dann irgendwie zweite Bundesliga, versuchen sie irgendwie aufzusteigen. Denkt bitte bloß nicht, ich hab Ahnung, ich hab's mir vom Kollegen Max gerade nochmal erklären lassen. Aber vielleicht kommen wir damit auch jetzt ein bisschen in Stimmung, oder nicht?
0: Na klar, ja? Wir müssen uns einstimmen.
2: Laura und Big Nick sind hier, habt einen schönen Abend.
3: Gareth Southgate.

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0: Wir gehen volle Kanne ab hier am Freaky Friday auf 89.0 RTL und wir sind gleich wieder für euch da.
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0: Wir sind noch lange nicht fertig. Laura und Big Nick hier für euch am Start am Freaky Friday.
11: Und wer behauptet, er wüsste, was als nächstes passiert, der lügt.
0: Das wissen
11: nur wir. Denn weil wir werden euch jetzt einen ordentlichen Knutschfleck verpassen.

0: Thrift Shop von Macklemore und Ryan Lewis hier am Freaky Friday auf 89.0 RTL. Und Big Nick, wir stimmen uns jetzt mal ein bisschen auf die Festivalsaison ein.
1: Okay, also wenn wir es schaffen, die auch noch zu bekommen, wie die Mädels gerade.
2: Wunderbare Schließfächer, Schließfächer, Schließfächer.
1: Wenn man noch eins bekommt auf dem Festival,
0: klar.
1: Zumindest beim Freaky Friday auf 89.0 RTL.
3: Das ist mal eine gute Idee auf.

0: Es fühlt sich einfach an, als würde unsere Playlist so 50 Dosen Energy-Intos haben.
1: Na, ist doch prima. Packt alles rein, was muss, damit ihr mit uns auf jeden Fall noch weiter feiern könnt, auch wenn ihr nach Hause fahrt.
2: 89.0 RTL, ihr seid einfach die geilsten Freaky Friday. So macht der Feierabend Spaß.
1: Ja, das stimmt wirklich.
2: Weiter so.
1: Machen wir. Komme ich ein bisschen durcheinander, weil Großer Geflüster hat heute im Laufe des Tages, machen ja schon von seit heute Morgen bis Mitternacht, schon gekündigt.
0: Ich kündige.
1: Stimmt.
0: Und jetzt machen die Feierabend.
1: Also wahrscheinlich haben die sich zwischendurch umentschieden.
0: Ja.
1: Haben nochmal ein Gespräch gehabt.
0: Aber am Freaky Friday kann man sich auch mal umentscheiden.
1: Es ist alles ein bisschen anders.
0: Genau.
1: Deswegen mache ich da auch

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0: Also wie immer zum Freaky Friday ist das Wetter zumindest ein bisschen besser. Es regnet nicht mehr, die Wolken sind noch am Start, aber die können wir aushalten, ja? Wir feiern hier richtig ab bei aktuell 12 Grad.
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5: Es ist kurz vor 7, ich bin Moritz Einzel. Warme Sommernächte und gemeinsam Fußball schauen, heißt's für Fans bei der Weltmeisterschaft im Juni und Juli. Der Bundesrat hat den Weg freigemacht für Public Viewing Events auch nach 22 Uhr. Die Entscheidung liegt aber bei der jeweiligen Kommune. Die WM wird im Sommer in den USA, Mexiko und Kanada ausgetragen. Durch die Zeitverschiebung finden viele Spiele statt, wenn es bei uns Nacht ist. Nach einer möglichen Geiselnahme in einer Bankfiliale in Sinzig in Rheinland-Pfalz gehen die Ermittler von mindestens einem Täter aus, der auch Beute gemacht hat. Der Mann soll am Morgen einem Mitarbeiter eines Geldtransportunternehmens einen Behälter mit Bargeld abgenommen haben. Nach Polizeiangaben schloss er anschließend zwei Personen in einem separaten Raum der Volksbank ein und flüchtete. 3 Monate nach dem Start des neuen Wehrdienstes hat die Bundeswehr erste Rekruten über ihre neue Anwerbeoffensive gewonnen. Wie das Verteidigungsministerium mitteilte, gab es Musterungen und Interessierte wurden teilweise schon eingestellt. Es geht um junge Menschen ab 18 Jahren, die seit Januar im Zuge der Neuregelung des freiwilligen Wehrdienstes von der Bundeswehr aktiv angeschrieben werden.
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0: Volle Kanne mit euch ab und Max steht mir einfach gegenüber. Yo, er will nicht nach Hause gehen. Nee. Er hat einfach keine Bremse.
7: Nee, keine Bremse. Genauso wie der nächste Song. Da geht's wieder direkt Richtung Malle. Ich lieb's. Dazu gehört keine Bremse. Also ab.

0: Ja, so eine Pretty Woman, die steht mir gegenüber.
1: Oh, no. Und mir erst recht.
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0: Wir feiern einfach schon seit 5 Uhr morgens mit euch und wir ziehen noch durch bis Mitternacht. Und es ist so geil zu sehen, wo ihr überall mit uns feiert. Genauso wie Annalena aus Hettstedt. Mhm. Die ist einfach in der Spätschicht.
4: Oh. Hallo, liebes Neunachtsinn-RTL-Team. Freaky Friday, finde ich aber richtig geil.
1: Ja. Ja.
4: Und danke, dass er mich in meiner Spätschicht hier bekleidet. Vielen lieben Dank.
0: Aber safe. Gerne doch, ey, ja. Wirklich.
1: Ja, arbeiten ist ja auch nicht am Freaky Friday. Es fühlt sich ja alles ganz easy an, weil die Kollegen tanzen, die Chefetage tanzt.
0: Ganz genau.
1: Und ist der ganze Tag ist einfach spitze.
0: Irgendwann in der Spätschicht ist ja auch niemand mehr da. Da juckt's doch keinen mehr,
1: nee,
0: oder?
1: Einfach laut drehen.
0: Also einfach laut drehen und Richtung Wochenende ballern.
1: Auf geht's!
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0: wir werden auf jeden Fall nicht jung sterben heute. Nee. Wir feiern durch und ihr seid auch am Start. Felix aus Mücheln, der sitzt einfach auf dem Bagger, oder was?
1: Jetzt noch, was?
2: Ja, sozusagen. Ich sitze im Bagger. Wir baggern für den Pool was aus gerade. Schön Freaky Friday hören.
1: Okay. Ja, schön mal einen anbaggern. Aber sag mal, wie können wir denn die Zeit auf dem Bagger noch ein bisschen verschönern?
2: Na, hier von Roy Bianco und den Azubo Boys Bella Napoli.
0: Oh, ja, geil, ey. Ich liebe die, ja. Ich habe die letztes Jahr bei Rock im Park live gesehen. Boah, ne? Und man denkt sich ja so, okay, ein Rock- und Metal-Festival und was macht da so eine Italo-Schlagerband? Mhm. Aber die haben es einfach hingekriegt, dass alle Metalheads übelste Moshpits geschoben haben. Geil. Das hat so viel Spaß gemacht.
1: Ja, dann Abfahrt, oder?
0: Ja, dafür lieben wir hier den Freaky Friday auf 89.0 RTL.
1: Bella Napoli.

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2: Es ist so geil, Max. Yo. Du grinst hier gerade wie ein Honigkuchenpferd, Alter.
3: Ich bin seit 3 Uhr wach, ey. Ich kann aber immer noch nicht genug kriegen, denn jetzt kommt ein richtig geiler Song.
2: Mhm.
3: Ja, Mutti, was wollte ich immer früher werden?
2: Handwerker?
3: Ja!

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1: Die Playlist, die rastet echt richtig aus. Schön, dass ihr mit am Start seid. Jeder 89.0 RTL yes. Freaky Friday. Die geilste Party in Radio Deutschland. Mm-hmm. Also es geht ja immer und immer weiter. Ihr seid immer mit am Start. Genauso wie Mike aus Weißenfels.
2: Abfahrt, richtig ausrasten zum Freaky fucking Friday.
1: So, also genau nur so geile Musik, noch Party. Alter.
3: Und die besten Hits von heute dürfen natürlich auch nicht fehlen. Mm-hmm. Immerhin sind wir hier bei 89.0 RTL, ne? I like the way you kiss me.

0: Ey, Chaos im Kopf ist die perfekte Beschreibung für den Freaky Friday hier auf 89.0 RDL. Besser kann man es doch gar nicht machen, oder?
1: Nee, ist
0: Easy Glück hat den Nagel auf den Kopf getroffen.
1: Ja, sowieso, Malle geht für alle.
0: Ne? Ja.
1: Also auch
0: ja.
1: Für uns, Laura. Puh,
0: natürlich. Wollen wir gleich in den Flieger, oder?
1: Ich bin bereit.
0: Du hast den Bierkönig-Tierschutz schon an.
1: Ja, na klar. Also gehört heute mit zum Inventar. Richtig, richtig nice. Ihr rastet auch immer aus. Markiert uns in unserer Instagram-Story. Heute Morgen habt ihr mit dem ersten Kaffee gestartet und heute Abend mit dem letzten Absacker. Begleiten wir euch noch in den Abend. Wird auf jeden Fall richtig, richtig nice. Die beste Party in Radio Deutschland.
0: Absolut. Und man kommt aus dem Feiern einfach nicht mehr raus. Robin aus Tröbsdorf hat auch, glaube ich, er hat ein bisschen Bock.
2: Robin. Jawohl, jawohl, jawohl. Freaky Friday in the house. Ich feiere euch sofort, ihr habt.
3: Ei, ei, ei.
1: Ah, so

0: Jedes Mal am Freaky Friday denke ich mir, ach Mann, nee, ich will nicht, dass es aufhört. 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
2: Es ist kurz vor 8, ich bin Moritz Einzel. Der Bundesrat hat der neuen privaten, staatlich geförderten Altersvorsorge zugestimmt, die unbeliebte Riester-Rente ablöst. Neben einer Altersvorsorge, bei der 100% der eingezahlten Beiträge garantiert ausgezahlt werden, soll es künftig auch eine Variante mit 80%iger Garantie und ein Altersvorsorgedepot ohne Garantien geben. Dadurch lassen sich höhere Renditen erzielen. Gut gemeint, aber nicht gut gemacht. Die freiwillige Entlastungsprämie für Arbeitnehmer ist im Bundesrat durchgefallen. Dazu sagte Grünen-Fraktionschefin Dröge:
3: Und wenn die eigenen CDU-Ministerpräsidenten die Krisenpolitik des Kanzlers stoppen, dann ist das ein Fiasko für Friedrich Merz persönlich. Es ist ein Fiasko für die gesamte Bundesregierung und auch für Lars Klingbeil als Finanzminister. Handwerklich haben die beiden es so schlecht gemacht, dass die eigenen Ministerpräsidenten gesagt haben, wir verweigern die Mehrheit.
2: Die Bundesregierung hatte sich vorgestellt, eine Prämie der Arbeitgeber an ihre Beschäftigten von bis zu 1.000 Euro steuerfrei zu stellen. Schreck im rheinland-pfälzischen Sinzig. Dort hat mindestens ein unbekannter Täter einem Mitarbeiter eines Geldtransportunternehmens einen Behälter Bargeld geklaut. Anschließend sperrte er zwei Personen in einen Raum in der Volksbank. Von einer Geiselnahme war die Rede. Der Täter ist flüchtig.
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0: Was geht denn hier ab? Ich bin Laura und mir gegenüber sitzt einfach Max, Alter.
5: Ja,
0: du bist immer noch hier. Das
5: ja,
0: ist crazy.
5: Es muss sein, denn Laura, jetzt gehen wir in den Flieger rein. Und ich würde sagen, malalala, und los geht's.

0: Ey, der Freaky Friday ballert uns so zu. Da wissen die Nachbarn wahrscheinlich einfach gar nicht, ob da jetzt eine Party geschmissen wird, ob ein Dorffest nebenan stattfindet Safer. Oder ob es ein Rockkonzert ist.
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0: Wir feiern schon seit 5 Uhr mit euch und wir hören noch lange nicht auf.
2: Nee.
0: Ey, wirklich, ich kann, also ich werde auch langsam ein kleines bisschen müde. Ich weiß, es ist krass, dir das gegenüber zu sagen, Max, aber...
2: Nee, müde werden wir nicht, Laura. Punkt. Ende der Durchsage. Und ich habe jetzt einen Wachmacher für alle, die schon den ersten, zweiten Rotwein jetzt gerade getrunken haben und überlegen, jetzt gerade schon ins Bett zu gehen. Ich würde es nicht machen, denn jetzt wird es richtig knallhart hier und zwar mit Finch auf der Playlist. Der kommt jetzt mit Abfahrt. Wupp, wupp.

0: euch. 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
1: Eieiei, wie ihr abgeht hier am Freaky Friday auf 89.0 RTL. Und ihr schickt uns so geile Sprachnachrichten. Hier Christian aus Merseburg, auch am Start.
2: Freaky Friday, wie geil seid ihr denn? Ja. Ab geht's Wochenende mit euch.
3: So, Christian, geiler Typ,
1: aber Mann. Noch machen wir kein Wochenende. Wir machen noch ein bisschen weiter.
4: Nee, es geht. Ende ist hier noch nicht in Sicht. Das dauert noch ein bisschen, weil das ist die geilste Party in Radio Deutschland. Wirklich von 5 an sind wir hier am Start für
1: Eben.
4: Euch.
1: Es ist so crazy.
4: Es ist geil.
1: Wir hören nicht auf. Ich würde einfach sagen, ran an die Buletten.
4: Ran an die Buletten, los geht's.
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0: Achtung, Achtung, mir wurde soeben ein krasser Skandal gemeldet.
1: Ja,
0: Max, ja. Du bist noch nicht auf der Tanzfläche.
1: Ja.
0: Und du bist noch bist nicht besoffen.
1: Nee, das werden wir jetzt aber ändern. Ab geht's, Megapark, Vibes, hier ist Lorenz Büffel.

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0: dieser Song.
1: Alter,
0: geht
1: wirklich.
0: Einfach immer. Linkin Park mit In The End. So ein absolut geiler Song. Ich kann nicht mehr.
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0: Ich finde es so geil am Freaky Friday, weil da laufen Songs, die kann man fast immer hören. So im Gym, auf der Tanzfläche, bei der Arbeit. Es macht einfach so geil Spaß.
3: Ja, der Mix, der macht ja halt auch. Weißt du, sowas gibt es ja auch nur hier beim 89.0 RTL Freaky Friday, wo die Playlist komplett ausrastet, genauso wie wir alle.
0: Ganz genau.
3: Gerade hast du zu mir gesagt, Laura, warum ich noch nicht auf der Tanzfläche bin, das ist der größte Skandal.
0: Hm?
3: Ich glaube, spätestens mit dem Song, der jetzt kommt, da ziehe ich dich mit.
0: Ja, ja, ich bin auch gleich mit am Start. Wir holen jetzt die Summer Vibes raus, ja,
3: oh,
0: geben
3: yeah.
0: ein bisschen Gas. Also aufdrehen, hier ist Con Kalmar.
4: Whoop.

0: geiler Song. Na, jagt den anderen. Wirklich. Die besten Hits von heute waren das hier. Think About Us, Sonny Federa, D.O.D. und Puppy Bascom. Mhm. Oh, und ich muss dir jetzt was gestehen, Max.
1: Erzähl mir was.
0: Ich war früher ein riesiger Kelly-Family-Fan.
1: Nein, wirklich?
0: Ja.
1: Aber die machen auch gute Musik.
0: Ja, natürlich machen die gute Musik. Und es gibt jetzt einen Song von Scooter und da haben sie einfach Fell in Love with an Alien von der Kelly Family gesampled.
1: Also kommt jetzt die Rave-Version, oder?
0: Es kommt jetzt die Rave-Version, natürlich. Und Nisa aus Gernrode feiert es auch absolut krank.
2: Wie geil ist das denn? Scooter und Kelly Family in einem Song. Schönes Wochenende.
0: Schönes Wochenende. Aufdrehen.
3: Scooter. W&W. Welcome to the Rave Culture!

0: Eieiei, da kommt man ja aus dem Tanzen gar nicht mehr raus hier. So geil am 89.0 RTL Freaky Friday. 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
2: Es ist kurz vor 9, ich bin Moritz Einzel. Dass es Waffenruhen im Ukraine-Krieg geben soll, rund um die Feierlichkeiten zum Tag des Sieges in Russland morgen, das war schon klar, allerdings zeitlich nicht deckungsgleich. Jetzt will aber US-Präsident Trump Russland und die Ukraine von einer dreitägigen gemeinsamen Waffenruhe überzeugt haben. Das hat er bei Truth Social geschrieben. Die Kampfhandlungen sollen ab morgen ausgesetzt werden, außerdem soll es einen Gefangenenaustausch geben. Gut gemeint, aber nicht gut gemacht. So denkt der Bundesrat über die geplante Entlastungsprämie für Arbeitnehmer und hat sie blockiert. Der scheidende Ministerpräsident von Baden-Württemberg, Kretschmann.
3: Das erinnert mich an so manche Gesetzesvorhaben des Bundes, die wir hier beraten haben und die darauf hinausliefen. Hier ist unsere Idee, macht was draus, ihr Länder und Kommunen. Aber ich glaube, so funktioniert der Föderalismus nicht.
2: Die Bundesregierung wollte Arbeitgebern die Möglichkeit einräumen, ihren Beschäftigten steuerfrei 1.000 Euro zu zahlen. Um Opfer von häuslicher Gewalt besser zu schützen, hat der Bundestag mit großer Mehrheit ein Gesetz zur elektronischen Fußfessel beschlossen. Die SPD-Abgeordnete Wegge sagte:
4: Ich habe Frauen getroffen, die alles richtig gemacht haben, die zur Polizei gegangen sind, die Anzeige erstattet haben, die zum Gericht gegangen sind und die trotzdem Angst haben mussten. Jeden Tag, jeden Abend, jede Nacht. Weil der Täter trotzdem vor der Haustür stand, weil das Annäherungsverbot nur ein Stück Papier war. Das ist jetzt vorbei.
2: Eine Fußfessel schlägt Alarm, wenn sich ein Täter seinem Opfer unerlaubt nähert. Täter können zudem zu Anti-Gewalt-Trainings verpflichtet werden.
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0: Dass ihr mit am Start seid und mit uns den Freaky Friday feiert und ihr glaubt nicht, wer hier bei mir im Studio ist.
6: Hallo!
0: Einfach Alena!
6: Ja, ich krieg noch nicht genug, Leute.
0: Wir gehen nicht nach Hause, wir feiern weiter.
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0: Und der Freaky Friday muss natürlich gebührend gefeiert werden.
6: Oh, auf jeden Fall.
0: Und das mit seiner eigenen Hymne, und zwar dem Freaky Friday Song von Freaky featuring Friday. Laut drehen jetzt, Leute.
6: Wir kommen die Freuden drehen.

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0: Ey, es ist einfach so geil zu hören, wie ihr abgeht. Sascha aus Nordheim hat uns eine Sprachnachricht geschickt.
1: Dacht mal, es ist ja wieder soweit. Oh ja, Freaky Friday, geile Scheiße. Freaky Friday, juhu!
2: Juhu! Es liegt wie Yoshi von Mario und Luigi.
0: Ja, juhu! So, so geil. Und wirklich, beim Freaky Friday, ich komme vom einem Ohrwurm in den nächsten. Also, dieses Lied hier habe ich das letzte Mal nicht aus dem Kopf gegangen.
2: Was kommt jetzt? Komm,
0: da kam die ganze Zeit dann Holladi, Holladi, Holladi, Holladi, Waldfee, Waldfee. Waldfee. Ey, ich sag's euch, euch wird's jetzt genauso gehen.
2: Oh, yes.
0: Hier ist Heino!

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2: Hello, hello. Schön, dass ihr mit uns feiert, ey.
3: Na?
2: Ah, Mensch. Und wo ihr überall unterwegs seid, ne? Potti ist in der Spätschicht und hat uns eine Sprachnachricht geschickt.
4: Mega geile Show, die ihr habt. Ich feiere das gerade voll und so macht das Arbeiten einfach viel mehr Spaß.
2: Ja.
4: Und ja. Grüße aus der Spätschicht.
3: Grüße zurück. Ich finde auch ganz ehrlich, mit dem Freaky Friday fühlt sich Arbeiten nicht wie Arbeiten an.
2: Das habe ich auch gedacht. Also wirklich genau das will ich sagen.
3: Ja.
2: Hier einfach die größte Party
3: yes.
2: Radio Deutschlands.
3: Neuer Rekord.

0: Alena.
1: Ja.
0: Bist du ready für einen kleinen Dance?
1: Oh mein Gott, ja. Ich habe jetzt schon Muskelkater, aber ja.
0: Es geht ab jetzt mit Frenzy und Rumbombe mit der Ameise. Also, tanzt mal alle und postet es in eurer Insta-Story. Oh yes.

0: dieser Freaky Friday fühlt sich einfach an wie so eine krasse WG-Party.
1: Es ist, oh mein Gott,
0: komplett chaotisch, aber niemand will nach Hause gehen.
1: Eigentlich müssten wir jetzt auch in die Küche gehen.
0: Ja, genau. Weil in der Küche sind immer die geilsten Gespräche.
1: Absolut.
0: Ja? Und da wird einfach alles gespielt, also egal wie crazy das ist. Und Florian aus der Community hat Bock auf was ganz, ganz Verrücktes.
2: Moin, moin, hier ist Florian. Ich wünsche mir einmal den Nippel von Mike Krüger.
1: Oh, Freunde. Warte mal, hieß es nicht irgendwie, so eine Sache darf man erst nach 22 Uhr spielen?
0: Ja, du, well. Und ich glaube, den Nippel können wir dir nicht besorgen. Aber musikalisch können wir da schon was machen.
1: Nee, ich will meine gern behalten, danke.
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1: Ey, es gibt einfach so Songs, die auf keiner Party fehlen dürfen.
2: Aha.
1: Und am Freaky Friday laufen alle davon.
2: Also fehlt am Freaky Friday eigentlich nichts.
1: Punkt. Nein, überhaupt nichts. Justin aus Benkendorf hat sich gerade in die Show gemeldet und der, ja, ich muss sagen, ich mag deinen Geschmack, Justin.
3: Hier ist der Justin aus Benkendorf. Hi. Und ich möchte von euch heute noch Wenger Boys, We Like to Party hören. Schönes Wochenende.
1: Dir auch ein schönes Wochenende.
2: Weißt du, was mich der Song erinnert?
1: Nee, sag mal.
2: An eine Strecke bei Mario Kart. Dieses
1: Regenbogenstrecke?
2: Ja!
1: Ja! So, jetzt laut drehen.

0: seid ihr fertig mit Headbang? Crazy, Alter.
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3: Nee.
0: 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Also checkt's aus und feiert richtig ab.
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5: Es ist kurz vor 10. Ich bin Florian Klaus. Häusliche Gewalt richtet sich vor allem gegen Frauen. Die Täter sind in der Regel Männer. Darauf hat auch Bundesjustizministerin Rubig im Bundestag noch einmal hingewiesen. Eine Mehrheit der Abgeordneten stimmte heute für ihr Gewaltschutzgesetz. Künftig sollen Gerichte einfache elektronische Fußfesseln anordnen dürfen, wenn es ein Annäherungsverbot gibt. Außerdem sollen Täter zu Anti-Gewalt-Trainings verpflichtet werden können. Schreck im rheinland-pfälzischen Sinzig. Dort hat mindestens ein unbekannter Täter einem Mitarbeiter eines Geldtransportunternehmens einen Behälter Bargeld geklaut. Anschließend sperrte er zwei Personen in einen Raum der Volksbank. Von einer Geiselnahme war die Rede. Der Täter ist flüchtig. Umweltminister Schneider bereitet ein Verbot von Einweg-E-Zigaretten vor. Noch in diesem Jahr werde er ein entsprechendes Gesetz vorlegen, hat der SPD-Politiker nach einem Treffen mit den Länderumweltministern gesagt. Schneider begründete das Verbot mit der Gefahr von Bränden, die von den Einweg-Vapes ausgehen.
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0: Geil zu sehen, wie ihr mit uns abfeiert. Ich bin Laura und mir gegenüber sitzt einfach Alena.
3: Oh, oh Gott, meine Stimme.
0: Es ist okay, du feierst schon seit heute Morgen.
3: Oh Gott.
7: Servus Mia.
8: Hi Dream.
7: Meinst du, also würdest du...

0: So, jetzt konnten wir alle mal ganz kurz durchatmen.
1: Okay.
0: Auch die besten Hits von heute dürfen am Freaky Friday natürlich nicht fehlen. Wir spielen alles, was Spaß macht. 2000er, Charts, Party-Trash. Also wirklich, es ist alles am Start. Und ich finde, ich will einfach nicht, dass der Freaky Friday aufhört. Und meistens feiere ich nach dem immer noch weiter. So, 3 Tage komplett durchgefeiert.
1: Oh, Alter, 3 Tage so,
0: wach, weißt du? Ja, Laura. Ganz genau. 3 Tage wach. Damit machen wir Jule aus Jena auch sehr glücklich.
2: Wir zum Kirchen mit 3 Tage wach und wünsche allen Freaks einen wunderschönen Freitag.
0: Dir auch, du Freak!
1: Schon geahnt.

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1: Ey, so geil, mit euch zu feiern und komplett am Rad zu drehen. Hier am Freaky Friday auf 89.0 RTL. Und Fabian aus Haltensleben ist auch am Start. Du sag mal, warum feierst du denn den Freaky Friday?
2: Sagen wir es mal so, auf gut Deutsch gesagt, es wird alles gespielt, was man will. Und es wird alles gemacht, was man möchte.
1: Ja, ganz genau so.
3: Gute Zusammenfassung eigentlich.
1: Und ich finde, auch so eine ganze Menge Blödsinn ist auch am Start, oder?
4: Ja, deswegen sitzen wir ja hier.

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0: Laura und Alena hier für euch am Start am Freaky Friday. Guck. Und Alena, ich habe langsam ein bisschen Hunger vom ganzen Feiern, muss ich sagen. Ich habe Lust auf Nüsse.
1: Oh, ich wollte gerade einen Döner vorschlagen.
0: Nüsse? Nee, so Walnüsse, Erdnüsse, Penisse.
1: Okay. Da nicht mit.

0: Ja, auch Blurred Lines von Robin Thicke und Pharrell darf einfach nicht fehlen an so einem geilen Partyabend. Mhm. Und Alena, ich bin gerade ein bisschen schockiert. Ich gucke gerade hinter dich aus dem Fenster raus und ich schwöre dir, da steht ein Pferd auf dem Flur.
1: Ja, Laura, es ist ganz normal, dass man nach jetzt, ich weiß nicht, wie viele Stunden sind, 17 Stunden Freaky Friday, dass man da irgendwann halluziniert, das ist ganz klar. Ja. Bei dem Song, der jetzt kommt, dieses rote Pferd im Flur, ich glaube, so eine Texte entstehen auch nur im Partysuff.
0: Ja, also es kann nicht anders sein.
1: Nüchtern geht das gar nicht.
0: Nee.
2: Klaus, geh mal zur Tür, es hat gebimmelt.

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3: Alter, das ist ein Kampfschrei.
4: Oh, ich liebe es so sehr.
5: Jetzt pass auf, Alena.
4: Ja.
5: Das haben uns. Ich muss aufpassen, dass ich mich nicht verspreche. Thies, Malle, Mala, Laurin, Carla und Elia aus Braunschweig geschickt.
4: So viele Menschen waren das.
5: Ja. Das ist einfach der Inbegriff von Freaky Friday hier auf 89.RTL. Absolute Eskalation und Party ohne Ende. Wir rasten gemeinsam aus. Niemand weiß, was als nächstes kommt. Da kann einfach alles passieren. Also Techno hatten wir schon dabei. So Disney-Songs.
4: Oh, die waren toll.
5: Und es kann aber auch sein, dass wir Schlager auflegen.
4: Nein, nein, nein, nein, nein. Nein, nein, nein, nein, nein. Jetzt geh ich. Tschüss.

0: so geil. Ey, wirklich, ich muss mich erstmal kurz ein bisschen ausruhen. So geil getanzt und ihr hoffentlich auch.
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0: Ja, und wenn ihr jetzt gerade denkt, boah, geil, was geht denn bei denen ab? Ich will nicht, dass es aufhört. Gar kein Problem. Dann checkt einfach mal die 89.0 RTL App aus und dann habt ihr den Freaky Friday Stream einfach 24/7 rund um die Uhr. Könnt ihr dann abgehen.
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3: Es ist kurz vor 11. Ich bin Florian Klaus. Nach dem vorläufigen Aus der Entlastungsprämie durch den Bundesrat hält Bundesfinanzminister Klingbeil an Finanzhilfen für die Bürger fest. Bei einem Besuch in Kanada hat er gesagt:
4: Wir haben als Bundesregierung für diese Entlastungsprämie geworben und wir sind uns auch einig, dass wir etwas für die Menschen machen wollen und dieser Weg wird weitergehen. Nochmal, die Hand ist ausgestreckt. Das Ziel muss doch sein, dass man sich da jetzt nicht in klein-klein zerlegt, sondern dass man jetzt schnell an die Bürgerinnen und Bürger ein Signal sendet. Wir wollen euch unterstützen mit den Ländern, mit den Arbeitgebern, mit den Gewerkschaften zusammen. Müssen Lösungen gefunden werden. Das steht für mich im Mittelpunkt.
3: Am Vormittag hatte die Länderkammer die geplante steuerfreie Beschäftigtenprämie von 1.000 Euro gestoppt. Ein Finanzloch in der Pflegeversicherung ist offenbar größer als gedacht. In den kommenden 2 Jahren droht eine Lücke von mehr als 22,5 Milliarden Euro. Das hat Bundesgesundheitsministerin Wagen der Rheinischen Post gesagt. Die CDU-Politikerin will demnächst Vorschläge für eine Reform machen, um die Finanznot zu lindern. 3 Tage lang sollen im Ukraine-Krieg die Waffen ruhen. Das haben der Kreml und der ukrainische Präsident Zelensky bestätigt. In Russland wird morgen an den Sieg der Sowjetunion im Zweiten Weltkrieg erinnert. Dazu gibt es eine Militärparade auf dem Roten Platz in Moskau. Neben der Waffenruhe bis Montag sollen auch jeweils 1.000 Gefangene ausgetauscht werden.
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0: Wir starten in die letzte Stunde.
5: Was?
0: Ich bin Laura und Feline ist einfach hier.
5: Hallo.
0: Die haben alle keinen Bock nach Hause zu gehen. Wir machen hier gemeinsam Party.
5: Ey, es muss auch weitergehen bei der Mucke. Das ist unglaublich.
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5: Die Zipfelbuben haben wir jetzt für euch. Olivia.

0: Ich komme aus dem Tanzen nicht mehr raus für ihn. Alter, ich kann nicht mehr.
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0: So, jetzt nochmal richtig laut drehen, Freunde. Wir eskalieren hier komplett. Und die Bässe, ich hoffe, eure Lautsprecher funktionieren dann. Holt einfach mal die Nachbarn aus dem Bett. Und wenn sie sich beschweren, drückt denen ein Getränk in die Hand. Und dann sollen sie einfach mitfeiern,
2: ja,
0: oder?
2: Darf man nicht jammern.
0: Was sagst du denn, wenn die Nachbarn klingeln, Christopher aus Erfurt?
3: Freaky Friday!
2: Das schön ins Gesicht schreien.
0: Ja, Mann, ganz genau so.
2: Ich würde auch mal sagen, jetzt auch perfekter Song, um irgendwie weiter zu feiern und gleich nochmal weiter vorzuglühen mit den Freunden.
0: Ja, Mann.
2: Chiagu, Partysahne.

0: Absolute Eskalation hier beim Freaky Friday. 89.0 RTL habt ihr an, schon seit 5 Uhr früh, also wirklich den ganzen Tag machen wir hier Ausraster. Jörg aus Lingen, du hast gerade eine Sprachnachricht geschickt.
1: Ihr müsst mit dem Freaky Friday aufhören, mit der geilen Mucke, ich kann nicht mehr. Kann man so viel Party hintereinander spielen?
2: Nee. Keine falsche Müdigkeit vortäuschen. Wir sind noch nicht fertig. Wir ziehen noch durch bis 0 Uhr. Und es bleibt bei Party pur. Boom, boom, boom.
3: Nerdis ist die Autoplatz. Back in the room.

Wir gehen ab hier am Freaky Friday auf 89.0 RTL mit euch. Ich bin Laura und es ist so geil, mit euch zu feiern. Aber passt ein bisschen auf, weil es kann auch sein, dass ihr nach so einer Nacht mit einem neuen Tattoo aufwacht.

0: fliegen oder was? Nee, das habt ihr hier.
1: Ja.
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1: Einfach so krass, wie ihr am Start seid, auch in den Instagram-Stories. Ihr taggt uns die ganze Zeit, ich komme gar nicht hinterher mit dem Reposten hier.
0: Leute, ihr seid crazy.
1: Ja, Mann. Elina hier zum Beispiel hat eine Sprachnachricht geschickt.
3: Freaky Friday!
0: Boah, Alter,
1: crazy.
0: Die hat Bock.
1: Christian ist auch dabei.
4: Freaky Friday, ihr seid so geil!
1: Ey, wirklich, ihr müsst doch die ganze Zeit heiser sein. Ihr kommt aus dem Schreien gar nicht mehr raus. Also, scream and shout, ne?
0: Perfekt.
5: Bring the action.

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0: Alter, Jan Delay. So eine Legende.
1: Absolut, Alter.
0: Darf nicht fehlen. Am Freaky Friday hier auf 89.0 RTL. Und man sagt ja immer so, man soll nicht aufhören, wenn es am schönsten ist, ne?
1: Ja.
0: Man soll nicht aufhören, wenn es am schönsten ist.
1: Man soll nicht aufhören.
0: Man soll nicht aufhören.
1: Stimmt, wir hören jetzt nämlich auch nicht auf. Nee. Ey, wirklich, Freaky Friday habt ihr immer noch. 24/7, egal wie, wo, wann, in der 89.0 RTL-App als Stream. Deswegen rein da, Leute, gönnt euch. Und jetzt Sarah Brighton, mal was zum Dahinschmelzen. Oh ja. Time to say goodbye.

0: Oh Junge, ich hab Gänsehaut des Todes. Alter, was ist das? Sarah Brighton und Andrea Bocelli, Time to Say Goodbye. Wunderschön.
1: Wunderschön. Wie gesagt, wir spielen alles hier am Freaky Friday auf 89.0 RTL.
0: Das ist krank.
1: Und ihr als Community seid auch dabei. Fabian hat sich gemeldet.
2: Liebes 89.0 RTL-Team, vielen, vielen, vielen Dank für den Freaky Friday.

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1: Es ist kurz vor 12. Ich bin Florian Klaus. In der Pflegeversicherung droht in den kommenden 2 Jahren eine Finanzlücke von mehr als 22,5 Milliarden Euro. Das geht aus Äußerungen von Bundesgesundheitsministerin Wagner in der Rheinischen Post hervor. Bis Mitte des Monats will die CDU-Politikerin deshalb Vorschläge für eine Reform vorlegen. Thomas Bremser berichtet.
2: Dass die Menschen immer älter werden, ist nur ein Grund dafür, dass die Pflegekassen am Stock gehen. Hauptursache dürfte sein, dass vor fast 10 Jahren die Pflegestufen umgestellt worden sind. Leistungen gibt es seitdem häufiger und früher. Laut Ministerin Wagen hat sich die Zahl der Menschen, die als pflegebedürftig eingestuft werden, seitdem verdoppelt. Um die Finanznot der Kassen zu lindern, werden vermutlich Leistungen gekürzt oder gestrichen.
1: Bis Montag soll im Ukraine-Krieg eine Waffenruhe gelten. Diese Ankündigung von US-Präsident Trump haben der Kreml sowie der ukrainische Präsident Zelensky inzwischen bestätigt. Russland feiert den Jahrestag des Siegs der Sowjetunion im Zweiten Weltkrieg, unter anderem mit einer Militärparade in Moskau. Während der Waffenruhe sollen auch jeweils 1.000 Gefangene ausgetauscht werden. Der Chef der Gewerkschaft Verdi Wernicke hat der Bundesregierung vorgeworfen, die Entlastungsprämie für Arbeitnehmer schlecht geplant zu haben. Er sei nicht überrascht, dass der Bundesrat die Maßnahme gestoppt habe, die es Unternehmen möglich machen sollte, ihren Arbeitnehmern 1.000 Euro steuerfrei zu zahlen. Arbeitgeber hätten schon vor der Entscheidung reihenweise erklärt, die Prämie nicht zahlen zu wollen, darunter auch öffentliche Arbeitgeber.
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1: Es ist kurz vor eins. Ich bin Florian Klaus. US-Präsident Trump hat nach eigenen Angaben Russland und die Ukraine von einer ab heute geltenden dreitägigen Waffenruhe überzeugt. Dazu gehöre auch der Austausch von 1000 Gefangenen. Kiew und Moskau haben die Vereinbarung inzwischen bestätigt. Tina Eck berichtet aus Washington.
2: Trump hatte die Präsidenten der Ukraine und Russland, Zelensky und Putin, jeweils persönlich um die Waffenruhe gebeten. Er sei sehr froh, dass sie zugestimmt hätten, schrieb Trump. Die Verhandlungen für ein endgültiges Kriegsende gingen weiter, jeden Tag käme man näher ans Ziel, meinte Trump. Tatsächlich aber waren die Verhandlungen zuletzt ins Stocken geraten.
1: Die Chefin des Sozialverbands VdK Bentele trauert nicht so sehr um die im Bundesrat gescheiterte Entlastungsprämie für Arbeitnehmer. Die steuerfreie Prämie von 1.000 Euro, die Unternehmen zahlen können sollten, sei ohnehin kein verlässliches Instrument gewesen, um Menschen zu entlasten. Das hat sie dem Redaktionsnetzwerk Deutschland gesagt. Der Sozialstaat müsse eigene Strukturen schaffen, um in Krisenzeiten zu unterstützen, ohne von den Arbeitgebern abhängig zu sein. In der CDU gibt es Streit um mögliche Kürzungen bei Gesundheitsleistungen für Bürgergeldempfänger. Der Arbeitnehmerflügel der CDU lehnt eine Forderung aus der eigenen Partei ab, die Leistungen für Empfänger einzuschränken, die vor dem Bezug nicht gearbeitet haben. Wer krank ist, brauche Hilfe, sagte CDA-Chef Rathke dem Handelsblatt. Die Forderung war vorher vom CDU-Finanzexperten Buri gekommen.
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1: Es ist kurz vor zwei. Ich bin Florian Klaus. Weil wegen des Iran-Kriegs Kerosinengpässe drohen, könnten laut dem Flughafenverband ADV weitere Flüge in diesem Jahr ausfallen. Besonders Airlines, die günstigere Preise anbieten und touristisch weniger bedeutsame Ziele könnten betroffen sein, hat ADV-Geschäftsführer Beisel der Welt am Sonntag gesagt. Und wenn Flüge nicht ausfallen, könnten sie zumindest deutlich teurer werden. Insgesamt könnte es Beisel zufolge im schlimmsten Fall 20 Millionen Fluggäste treffen. Ein Finanzloch in der Pflegeversicherung ist offenbar größer als gedacht. In den kommenden zwei Jahren droht eine Lücke von mehr als 22,5 Milliarden Euro. Das hat Bundesgesundheitsministerin Wacken der Rheinischen Post gesagt. Die CDU-Politikerin will demnächst Vorschläge für eine Reform machen, um die Finanznot zu lindern. Den Wehrdienstfragebogen zu beantworten, ist für junge Männer verpflichtend. Bußgelder für Männer, die ihn nicht zurückschicken, sollten aus Sicht des Wehrbeauftragten des Bundestags Otte aber nur das letzte Mittel sein. Das hat er dem Redaktionsnetzwerk Deutschland gesagt. Wenn jemand auch nach Mahnungen nicht antwortet, drohen 250 Euro Bußgeld. Die allermeisten reagieren laut Verteidigungsministerium aber von sich aus.
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